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1: Dobrý den und willkommen zur heutigen Sendung. Am Mikrofon begrüße Martina Schneiberkova. Wir haben für Sie die folgenden Themen vorbereitet. Ilona Wessela arbeitet als Oberärztin im Krankenhaus in Zittau. Wir bringen ein Gespräch mit ihr. Im Prager Nationaltheater wird an diesem Samstag Janáčeks Oper Jenufa aufgeführt. Sie wurde vor etwa einem Jahr vom norwegischen Dirigenten Stefan Veselka einstudiert. Und eine tschechische Lektion wird auch nicht fehlen, diesmal stehen die öffentlich-rechtlichen Medien im Fokus. Bleiben Sie dran, wir fangen mit einer neuen Folge der Senderei heute am Mikrofon. Dr. Ilona Wessela pendelt jeden Tag aus dem tschechischen Liberec zu ihrer Arbeit im sächsischen Zittau. Als Oberärztin leitet sie im dortigen Krankenhaus die Abteilung für Innere Medizin. Markéta Kachlíková hat mit Ilona Wessela gesprochen.
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0: Frau Dr. Wessela, Sie arbeiten seit 18 Jahren in der Klinik in Zittau. Seit 4 Jahren leiten Sie als Oberärztin die Abteilung für Innere Medizin. Was hat Sie bewogen, nach Deutschland zu gehen?
1: Was hat mich bewogen? Also ich habe nach dem Studium in Tschechien angefangen zu arbeiten und meine Freundin, mit der ich studiert habe an der Uni, die hat gleich nach Studium in Deutschland angefangen zu arbeiten, weil ihr Schwager dort gearbeitet hat. Und wir haben uns immer getroffen und unterhalten und die hat mal gesagt, willst du nicht nach Deutschland gehen, das probieren, weil die wusste auch, dass ich Deutsch rede. Ich habe auch ein Jahr in Berlin studiert während des Studiums. Da haben wir uns auch vor allem unterhalten, auch ja, wie die Bedingungen sind und vor allem auch natürlich das Gehalt ist. Das war auch damals von den 18 Jahren großer Unterschied zwischen Tschechien und Deutschland. Und da habe ich gesagt, okay, warum nicht, dann probiere ich das einfach. War ich zum Vorstellungsgespräch und seit 18 Jahren bin ich dort, wo ich mich beworben habe, in dem Klinikum.
0: Und was sind dort in dem Klinikum Ihre Aufgaben und Kompetenzen? Können Sie die Arbeit ein bisschen beschreiben?
1: Naja, jetzt aktuell, wie Sie erzählt haben, bin ich die Oberärztin der Abteilung. Bedeutet, ich habe eine internistische Station, die hatte 30 Betten, also bedeutet 30 Patienten. Ich habe mein Schwesterteam und meistens auch zwei Assistenzärzte auf der Station. Und meine Arbeit ist praktisch, dass die Station läuft, dann praktisch, dass auch die Ausbildung für die Assistenzärzte läuft. Mache ich auch dreimal in der Woche die Visite und sonst im Krankenhaus habe ich auch dann Funktionsdiagnostik. Also arbeite ich in der Funktionsdiagnostik. So kann ich das aber so ein bisschen beschreiben.
0: Mhm. Und sollten Sie Unterschiede zwischen dem Gesundheitssystem in Tschechien und in Deutschland nennen? Was würden Sie als Ärztin hervorheben?
1: Naja, es ist ein bisschen schwierig, weil ich jetzt seit wirklich lange in Deutschland bin und kaum Kontakt zum tschechischen Gesundheitssystem habe, respektive nur das, was ich höre von den Nachrichten und einfach von den anderen Leuten in Tschechien. Also ich würde sagen, dass das Gesundheitssystem genauso gut ist wie in Tschechien, also praktisch vergleichbar. Man hat auch jetzt schönes Beispiel mit der Ebola, dass die Patienten mit Ebola praktisch das USA, Tschechien und Deutschland angesprochen hat, wegen der Übernahme. Also es spricht schon dafür, dass in Europa praktisch Deutschland und Tschechien relativ gute Wort haben, dass unsere Medizin sehr gut ist. Also richtig Unterschiede, also was die Medizin betrifft, kann ich jetzt nicht nennen.
0: Und vielleicht von der Sicht der Patienten, gibt es da Unterschiede, etwa in der Verfügbarkeit, Erreichbarkeit der Gesundheitsversorgung?
1: Bei uns in Zittau, wir sind an der Grenze. Und man muss auch sagen, die Ecke hier in Sachsen, da sind ganz, ganz viele ältere Leute. Wir haben hier auch ganz viele Pflegeheime und das nutzen auch viele ältere Leute aus Westen. Man sieht, dass ganz viele Leute dann umziehen im Alter, wenn die schon dann Pflege brauchen, weil das natürlich hier in Sachsen deutlich günstiger ist. Das ist wahrscheinlich in Tschechien nicht so. Also mindestens, was ich weiß, hat Tschechien nicht so viele Angebote, was diese Pflegeheime betrifft. Das ist das Einzige. Sonst weiß ich jetzt nicht, also Unterschiede. Das gleiche Thema, heute die Spezialisten fehlen, aber das ist genauso wie in Deutschland, in Tschechien, Hautärzte und Augenärzte. Das ist meistens so in den größeren Städten haben wir genug, aber wenn man dann in die Peripherie geht, dann fehlen diese Spezialisten.
0: Also es ist sehr ähnlich. Sie sind nicht die einzige Tschechin in der Klinik in Zittau. Wie viele Tschechinnen und Tschechen arbeiten dort eigentlich und an welchen Positionen? Und hat es sich vielleicht im Laufe der Zeit verändert?
1: Wenn ich angefangen habe vor 18 Jahren, dann waren nicht so viele Tschechen. Also im Verlauf, muss ich sagen, ist das ein bisschen wie kleines tschechisches Krankenhaus. Also es sind ganz, ganz viele Tschechen dort, praktisch in allen Fachbereichen, vom Assistenzarzt, Oberärzte, sogar auch die Intensivstation, der Chefarzt ist der Tscheche. Also wir sind schon ganz schön gemischt, muss ich sagen.
0: Und was ist heute die wichtigste Motivation für die Ärzte, nach Deutschland zu gehen? Sind es immer noch die Verhältnisse in der Belohnung ihrer Arbeit?
1: Das glaube ich jetzt nicht mehr. Also man sieht das schon, dass auch weniger Ärzte sich beworben aus Tschechien. Es wurde auch das Ganze kompliziert durch eine Sprachprüfung. Damals, wenn ich angefangen habe, musste man keine Sprachprüfung machen, aber jetzt ist das eine Pflicht. Und die ist gerade auch nicht einfach für die Ärzte oder für die Leute. Und ich denke, das Gehalt, man sieht schon nicht so große Unterschiede zwischen Tschechien und Deutschland.
0: Und also die Motivation ist also
1: Also Motivation, einfach Sprache zu üben oder was Neues erleben. Also jetzt haben wir praktisch zwei junge Männer, die bei uns angefangen haben nach dem Studium. Der eine hat einfach gesagt, ja, ich will mein Deutsch verbessern und einfach was anderes probieren, weil der hat schon 2 Jahre in Tschechien gearbeitet, in Prag, und meinte, naja, ganz schön schwierig, und wollte einfach was anderes probieren, gucken, wie das im Ausland läuft.
0: In Tschechien herrscht langfristig der große Mangel an medizinischem Personal. Wie sieht es in Ihrer Region aus, in dem deutsch-tschechischen Grenzgebiet?
1: Genauso, genauso. Also wir kämpfen seit jetzt 2, 3 Jahren wirklich an riesengroßen Personalmangel, vor allem was Schwestern betrifft, Ärzte auch, aber würde ich sagen, das geht noch, aber Schwestern sind echt Problem. Für die jungen Leute, gerade im Krankenhaus zu arbeiten, ist das jetzt nicht so interessant, respektive auch der Schichtsystem und wahrscheinlich auch das Gehalt ist nicht so, was gerade für die jungen Leute interessiert ist. Die wollen einfach anders leben. Also da sehe ich auch bei den jüngeren Ärzten, die wollen mehr auch Freiheit haben und das Leben mehr genießen. Und gerade als Schwester im Krankenhaus zu arbeiten, das ist Schichtsystem, Wochenendearbeit. Und auch die Patienten, die werden älter, pflegebedürftig, und das ist schon ganz schön aufwendig.
0: Jetzt sprechen Sie von der sächsischen Seite der Grenze.
1: Genau.
0: Sie leben aber in Tschechien, in Liberec. Wie spiegelt sich dies auf der tschechischen Seite der Grenze wider, dass viele Ärzte und Mitarbeiter im Gesundheitswesen in Sachsen arbeiten? Ist das Problem da noch schärfer, noch stärker?
1: Also jetzt für Liberec gerade, also ich weiß, dass auch Liberec mit Ärztenmangel kämpft. Man sieht auch, dass hier im Krankenhaus auch ganz viele Ausländer sind, also aus Ukraine, aus der Slowakei. Ich sehe jetzt nicht das große Problem, dass wir Tschechen jetzt in Sachsen oder einfach im Ausland arbeiten. Ja, da sind jetzt nicht so, so viele. Allgemein denke ich, es ist Problem, dass einfach weniger Ärzte im Gesundheitssystem arbeiten. Wir haben ganz viele Studenten, die die Hochschule beenden, aber ob die dann wirklich als Arzt oder Ärztin arbeiten, weiß ich nicht. Also wir suchen ständig Ärzte. Man weiß, dass ganz viele Studenten dann fertig sind immer. Wir haben auch in Tschechien viele Fakultäten, aber trotzdem, man findet die Ärzte nicht. Ich weiß es nicht, wo die sich bewerben oder was die dann machen nach dem Studium. Ja, keine Ahnung.
0: Ein immer größeres Problem in der tschechischen Gesellschaft und genauso auch in der deutschen ist die Alterung der Bevölkerung. Und für das Gesundheitssystem bedeutet das die Langzeitpflege. Nehmen Sie auch in Ihrer Arbeit dieses Problem wahr?
1: Ja, das habe ich schon erzählt. Also die Leute werden wirklich älter. Dadurch, dass wir so viele Pflegeheime haben, ist natürlich auch der Durchschnittsalter der Patienten im Krankenhaus her und her. Ja, und die Leute sind wirklich schwer krank, pflegebedürftig. Das sieht man. Und das hat sich wirklich jetzt in den letzten Jahren auch verschlechtert, also aber verstärkt, sagen wir so.
0: Funktioniert in Ihrer Region die grenzüberschreitende Zusammenarbeit im Gesundheitswesen? Etwa fahren die Patienten wegen der Versorgung in das andere Land oder so etwas?
1: Also bei uns hier nicht, also in dem Region, also Liberec und die Umgebung, ist mir das nicht bekannt. Man sieht aber natürlich bei uns im Klinikum, da kommen ganz viele tschechische Patienten, aber da sind auch die Leute, die entweder direkt in Deutschland schon wohnen oder sogenannte Leute wie ich zum Beispiel, dass wir pendeln, sogenannte Pendler. Dass die Leute praktisch in Tschechien wohnen, aber arbeiten in Deutschland und deswegen nutzen die dann Gesundheitssystem in Deutschland.
0: Wenn wir jetzt noch konkret auf Ihre Arbeit gehen, was sehen Sie persönlich als die größten Herausforderungen und was bereitet Ihnen Freude?
1: Oh, es ist ganz schwierig. Also ich muss sagen, mein Ziel vom Anfang an nach dem Studium war, dass ich Diabetologie mache. Das habe ich auch geschafft. Ich bin die Diabetologin. Ich habe auch im Klinikum mit den Chirurgen ein Konzept aufgebaut, dass wir ein diabetisches Fußzentrum sind, da ich praktisch mit den Chirurgen zusammenarbeite. Wir kümmern uns auch um die diabetischen Füße. Und der Vorteil ist, dass ich auch einen Tag in der Woche als ambulante Ärztin arbeite. Also bin ich in der Praxis mit Fußambulanz und dann habe ich praktisch auch die Anbindung an dem Krankenhaus oder praktisch auch mit der Praxis. Und das ist der Vorteil, dass ich praktisch die Patienten, die ich jetzt im Krankenhaus behandelte, die sehe ich dann weiter ambulant. Ich sehe dann die Fortschritte, die meistens machen Fortschritte. Wir kennen uns schon, also das ist schon dann eine angenehme Arbeit. Und das ist das, was mir auch Spaß macht, dass man praktisch die Patienten noch weiter nach der Entlassung aus dem Krankenhaus sieht und behandelt.
0: Und planen Sie auch weiterhin in Deutschland zu arbeiten oder möchten Sie mal einen Wechsel?

In der folgenden Ausgabe von Tschechisch gesagt blicken wir auf ein Thema, das derzeit Tschechien bewegt. Die Zugang der öffentlich-rechtlichen Medien. Wie heißen Radio und Fernsehen auf Tschechisch und worum geht es bei Ihnen aktuell? Mehr erfahren Sie von Markéta Kachlíková.

0: Die öffentlich-rechtlichen Medien,
1: veřejnoprávní média,
0: stehen im Fokus der gesellschaftlichen Debatte in Tschechien. Konkret geht es darin um das tschechische Fernsehen,
1: Česká televize,
0: und den tschechischen Rundfunk,
1: Český rozhlas.
0: Beim Letztgenannten hat sich bei der Übersetzung ins Deutsche der Begriff Rundfunk eingebürgert, obwohl es sich eigentlich um den Hörfunk,
1: Rozhlas,
0: bzw. das Radio,
1: Radio,
0: handelt. Die beiden Medien werden anhand von Rundfunkgebühren,
1: rozhlasové a televizní poplatky,
0: beziehungsweise Konzessionsgebühren,
1: koncesionářské poplatky,
0: finanziert. Die verpflichtenden Zahlungen,
1: platby,
0: werden von Privathaushalten und Gewerbetreibenden für den Besitz eines Geräts bezogen, mit dem ein Signal empfangen werden kann. Also nicht nur für ein Fernsehgerät,
1: televizor,
0: und einen Radioempfänger,
1: rozhlasový přijímač,
0: sondern auch einen Computer,
1: počítač,
0: und ein Handy,
1: mobil,
0: nämlich mit Internetanschluss. Dem jüngsten Beschluss der Regierung zufolge sollen die Rundfunkgebühren abgeschafft und beide Medienanstalten direkt aus dem Staatshaushalt,
1: státní rozpočet,
0: finanziert werden. Vor diesem Hintergrund warnen viele Kritiker vor dem Verlust der Unabhängigkeit,
1: ztráta nezávislosti,
0: sowie einer größeren Anfälligkeit für politische Einflussnahme,
1: politické ovlivňování,
0: aber auch vor finanzieller Unsicherheit,
1: finanční nejistota,
0: und der Gefahr einer Inhaltskontrolle von Seiten der Politiker,
1: kontrola obsahu ze strany politiků.
0: Der Protest gegen das Vorhaben der Regierung fand in dieser Woche Ausdruck in einem 24-stündigen Warnstreik,
1: výstražná stávka,
0: der Angestellten des tschechischen Fernsehens und des tschechischen Rundfunks. Die Protestaktion äußerte sich unter anderem in einem eingeschränkten Programm,
1: omezení programu,
0: einer Schweigeminute,
1: minuta ticha,
0: sowie der schwarzen Kleidung,
1: černé oblečení,
0: der streikenden Mitarbeiter. An die Öffentlichkeit wandte man sich mit dem Motto für euch, nicht für die Politiker.
1: Pro vás, ne pro politiky.
0: Auf Wiederhören.
1: Naslyšenou.

Die tschechische Lektion hat für Sie Markéta Kachlíková vorbereitet. 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Vor etwa einem Jahr hatte eine Neuinszenierung von Leoš Janáčeks Oper Jenufa im Prager Nationaltheater Premiere. Der norwegische Dirigent Stefan Veselka hat Jenufa in Prag musikalisch einstudiert. Im folgenden Kultursalon bringen wir ein Gespräch mit dem Dirigenten. Sie hören eine Wiederholung vom Mai letzten Jahres.

0: Herr Wasser, Sie studieren hier jetzt eine Neuproduktion von Jenufa, von Jan Hacek ein. Es ist nicht Ihre erste Erfahrung mit Jenufa. Wo unterscheidet sich Jenufa von den anderen Jan Haceks Opern? Denn sie wirkt sehr emotional.
1: Naja, natürlich, alle Opern von Jan Hacek sind sehr emotional. Es ist eher sehr strukturiert und sehr konzis und knapp, fast wie ein Film, kann man sagen. Filmische Schnitte, fast wie, als würde man heute Netflix gucken. Es sind immer kurze Szenen, die sofort ineinander gehen. Und das macht es sehr stringent und unglaublich spannend, glaube ich, für die heutige Zuschauer und Zuschauerinnen auch. Ich habe Jenufa früher auch in Frankreich gemacht, in den Niederlanden, in Norwegen gemacht. Jetzt finde ich sehr spannend, das hier zu machen, eben wo eine große Tradition

0: Tradition gibt am Nationaltheater hier, das zu machen. Es ist eine große Ehre für mich, das hier machen zu dürfen, und es ist quasi mein Operndebüt auch in Prag, deswegen freue ich mich sehr drauf.
1: Sie haben vorher aber schon in Brünn dirigiert.
0: Ja, in Brünn habe ich dirigiert, aber es war keine eigene Inszenierung. Es kam aus Holland mit Harry Kupfer und kam das zum Festival, Janáček Brno heißt das Festival.
1: Wie ist die Zusammenarbeit mit dem Regisseur Calixto Beit?
0: Sehr intensiv. Er kam ja ein bisschen später dazu, also hat seine Assistentin gemacht. Ich finde es sehr spannend, er hat eine komplett andere Sicht auf das Stück, als vielleicht traditionell in Tschechien gemacht wird. Aber ich finde es eben darum spannend, weil er andere Blickwinkeln schafft auf das Werk. Natürlich werden viele vielleicht sagen, so kennen wir es nicht, das ist nicht unseres. Aber ich finde es eben auch die Aufgabe von in der heutigen Zeit, nicht immer alles so zu machen, wie man es immer gemacht hat, sondern eben versuchen, schon werkgetreu und stilgetreu ein Werk neu zu erfinden, würde ich nicht sagen, aber vielleicht einen anderen Blickwinkel auf das Stück zu finden.
1: Er hat ja schon Katja Kabanova geschrieben. Also das ist die erste Erfahrung mit Beethoven.
0: Genau. Ich hab natürlich über ihn gelesen und gehört und Sachen von ihm, auch zum Beispiel Tosca in Oslo gesehen. Aber das ist das erste Mal, dass ich mit ihm arbeite, ja.
1: Und wie finden Sie die Zusammenarbeit mit den Sängern? Es sind vorwiegend also vom Nationaltheater Prag Sänger da.
0: Ja, fantastisch. Weil natürlich, die haben Erfahrung. Auch viele haben das Werk schon gesungen. Und auch wie mit dem Orchester, mit dem Chor, die haben es, wie sagt man, unter der Haut. Die kennen das in- und auswendig. Wir machen jetzt hier die 1908 Brünner Fassung. Und die ist ein bisschen anders, als man hier vielleicht gewohnt war, früher also die Prager Fassung zu machen. Deswegen gab es natürlich hin und wieder, müssen wir das jetzt machen, sollen wir das machen? Da habe ich gesagt, ja, das ist wichtig, weil ich glaube, Janáček hat es so gedacht eben, er wollte nicht diesen unglaublich opulenten Orchesterklang. Natürlich ist es sehr intensiver Klang und sehr roh manchmal und direkt. Das ist wichtig herauszuarbeiten, haben wir viel daran gearbeitet. Aber er wollte eben nicht diesen Puccini, Korngold, großen romantischen Klang, das wollte eben nicht. Und Kovácsovics hat das ja hier bearbeitet. Und er hat damals gedacht, dass Janáček nicht instrumentieren kann. Deswegen hat er das sehr aufgebläht im Orchester. Auch klingt auch wunderbar, aber es ist eben eine andere Fassung. So. Und jetzt machen wir eben diese, versuchen diese Original-Brünner Fassung zu machen.
1: Erkennen das auch die Opernfans, dass das eine andere Fassung ist?
0: Ich glaube ja. Also ich glaube zum Teil, die letzte Inszenierung davor war auch ein Teil von dieser Brünner Fassung. Wir haben jetzt ein paar andere Striche, Schnitte drin. Zum Beispiel die Erzählerin von der Küsterin am Anfang, die Janáček selber gestrichen hat. Die haben wir auch rausgenommen. Das ist vielleicht ungewöhnlich, weil die wird ja oft gemacht. Aber dadurch klingt das Werk so eine Stringenz. Es geht sehr schnell voran. Eben, da komme ich wieder zurück zu kurze Schnitte, Netflix. Das ist schon sehr heutig geschrieben, obwohl er schon über 120 Jahre alt ist.
1: Sie stammen aus Norwegen, aber haben tschechische Eltern. Genau. Können Sie sich daran erinnern, wie Ihre erste Begegnung mit Janáček war? Wahrscheinlich in der Kindheit. Sie haben Klavier studiert.
0: Aber. Absolut, sogar noch viel früher, weil wir hatten einen afghanischen Hund. Shirkan hieß der. Und als ich ganz klein war, meine Mutter war Pianistin und hat natürlich zu Hause geübt, auch Dvořáks, Smetana, Janáček, alles Mögliche. Und meine erste Erfahrung war ich 2 oder 3, lag ich unterm Flügel, wenn sie geübt hat mit dem Hund, und habe die Werke natürlich gehört. Da war mir nicht bewusst, dass es unbedingt Janáček ist, aber natürlich kommt man so ins DNA, ins Blut, kommt das dann schon rein. Ja, das war die erste Erfahrung. Genau.
1: Und mit der anderen tschechischen Musik, ich weiß dann später, haben Sie also als Pianist auch komplettes Klavierwerk von Dvořák aufgenommen.
0: Das war viel Arbeit. Das sind 5 CDs und ich habe da 8 Jahre dran gearbeitet mit Üben und Aufnehmen. Und aber natürlich dadurch, dass meine Eltern Tschechien quasi verlassen haben. Natürlich haben wir Tschechisch zu Hause gesprochen oder Mährisch in dem Falle. Natürlich war das eine Art emotionale, für mich quasi wie ein zweites Heimatland. Ja. War es eine Art Verbundenheit durch die Musik und durch die Sprache, obwohl ich in Norwegen aufgewachsen bin. Es war so sehr wie 2 verschiedene Welten, die aufeinander prallen. So, aber es war sehr spannend für mich, weil es natürlich war so eine ideelle Heimat, die ich dadurch empfunden habe durch die Musik. Ja.
1: Hatten Sie Kontakte nach, damals also in die Tschechoslowakei? Natürlich während des Kommunismus war das sehr, sehr streng und ja. Sie konnten auch nicht hierher kommen, erst nach der Wende.
0: Ich konnte nicht hierher kommen. Meine Oma und Opa mütterlicherseits, die haben uns einmal im Jahr für einen Monat, die durften rausreisen. Das war ganz bürokratisch schwierig natürlich und wissen Sie bestimmt. Und haben uns dann einen Monat lang besucht. Ich glaube 3, 4, 5 Jahre hintereinander. Also so hatte ich natürlich, konnte ich endlich mal meine Oma und Opa kennenlernen. Das war sehr schön, sehr, sehr Besonderes. Ja. Verrückte Zeiten tatsächlich. Ja.
1: Dann nach der Wende haben Sie das nachgeholt wahrscheinlich.
0: Genau, konnte ich natürlich meine ganzen Onkel und Tanten und sowas, die jetzt auch viele kommen zu der Premiere morgen. Das ist sehr spannend natürlich.
1: Haben Sie einen besonders beliebten Komponisten unter den tschechischen?
0: Oh, das ist schwer zu sagen.
1: Oder eine besondere Komposition?
0: Also Janáček ist mir schon sehr nah, weil es natürlich auch mährisch und der Geigenlehrer meines Vaters kannte Janáček gut. Deswegen Kudláček hat er mit ihm gearbeitet und deswegen hat mein Vater natürlich viele Geschichten über Janáček gehört. Deswegen war das sehr, sehr präsent in unser Zuhause. Aber Dvořák liebe ich über alles natürlich. Deswegen habe ich die Klavierwerke eingespielt, Smetana auch. Suk habe ich weniger. Natürlich Martin auch tolle Sachen. Ja, doch, doch. Aber natürlich mehr Dvořák, Janáček, als ich klein war. Später kamen die dazu. Ja.
1: Wie ist es allgemein zu sagen, aber die Bekanntheit der tschechischen Musik in Skandinavien, Sie können das gut vorstellen.
0: Sehr, vor allem eben, ich würde sagen, Janáček-Opern werden noch gespielt und Orchestermusik eigentlich Dvořák hauptsächlich. Smetana verkaufte Brautouvertüre wird gespielt, aber nicht so viel. Dvořák ist der am meisten gespielte, würde ich sagen, ja.
1: Inwieweit sind Sie als Pianist oder dann als Dirigent von den Lehren beeinflusst worden?
0: Selbstverständlich ist man beeinflusst. Also zuerst Hans Leygraf, mein Klavierlehrer, hat mich sehr beeinflusst. Aber nicht vielleicht so in seine Klaviertechnik, sondern wie er die Werke analysiert hat und seine Herangehensweise an die Musik generell. Ich vergesse nie, er hat gesagt, wenn ein Stück sehr frei ist, wie zum Beispiel Liszt Klaviersonate, muss man es umso strenger interpretieren. Und wenn man Beethoven spielt, Sonaten, die sehr streng komponiert sind, muss man die viel freier spielen. Fand ich sehr interessant. Damals, als ich jung war, habe ich das nicht so ganz verstanden. Aber wenn ich jetzt älter werde, verstehe ich es um mehr und mehr. Das finde ich sehr interessant. Und als Dirigent ist es schwierig. Natürlich hat man Vorbilder. Man sieht, hört Karajan, Bernstein, natürlich Carlos Kleiber, großes Idol. Aber als Dirigent muss man mehr und mehr seine eigene Handschrift tatsächlich finden. Und man lernt das meiste durch die Arbeit mit den verschiedenen Orchestern. Weil dieses Trockene, natürlich muss man wie Schlagtechnik und Analyse, aber es ist learn by doing, wie die Amerikaner so schön sagen. Man lernt es durch Sachen, die man ausprobiert. Mit einem Orchester funktioniert es besser, mit dem anderen nicht so. Und dann ist es dann, je älter man wird, je mehr Erfahrungen hat und es ist gut. Karajan hat einmal gesagt, man wird erst interessant als Dirigent, wenn man über 50 ist. Und das finde ich sehr interessant. Und es gibt natürlich viele junge, tolle Dirigenten, aber diese Erfahrung, die man sammelt über Jahre mit verschiedenen Orchestern, dann ist natürlich Gold wert.
1: Und wie ist die, also komme ich noch auf dieses Orchester vom Nationaltheater zurück. Wie finden Sie die Zusammenarbeit?
0: Wunderbar und spannend, weil natürlich haben die eine Tradition, Janáček auszuspielen, Dvořák, Smetana sowieso, aber ich habe jetzt nur Janáček mit denen gemacht. Und ich hatte natürlich auch Diskussionen mit zum Beispiel Geigern aus dem Orchester, die gesagt, wir haben das so jetzt 33 Jahre gespielt, warum wollen Sie das anders? So, dann habe ich versucht zu erklären, auf eine pädagogische Art und gesagt, das ist, weil ich denke, dass Janáček das vielleicht so wollte und Tradition ist was sehr Tolles, aber nicht jede Tradition ist auch toll. Also es gibt auch so einen Mittelweg, glaube ich. Und ich habe versucht, ein paar Sachen vielleicht anders zu sehen oder anders zu deuten. Aber bis jetzt sind die ganz toll mitgegangen. Und ich finde das sehr harmonisches Miteinander. Sehr angenehme Atmosphäre. Ja.
1: Kennen Sie vielleicht einige der gegenwärtigen tschechischen Dirigenten? Also ich glaube, Petr Popelka, der jetzt beim Rundfunk-Symphonieorchester ist, der dirigierte jahrelang auch in Oslo.
0: Genau.
1: Und er ist jetzt auch in Wien bei den Symphoniken.
0: Ja, als er gerade in Oslo Produktion habe ich auch parallel gerade was gemacht. Da haben wir uns kurz getroffen natürlich. Und Robert Jindra habe ich jetzt natürlich kennengelernt, weil er hier im Haus ist. Natürlich kenne ich Namen, so wie Netopil, Hruscha. Natürlich, man kennt die Namen, aber persönlich bin ich denen noch nicht begegnet.
1: also ein Gespräch mit dem norwegischen Dirigenten Stefan Veselka. Janáčeks Nebenfahrt wird im Prager Nationaltheater an diesem Samstag, dem 27. Juni, aufgeführt. Der Dirigent ist diesmal der Musikdirektor des Nationaltheaters, Robert Jendra. Die Vorstellung beginnt um 18 Uhr. Es gibt noch Restkarten. Und damit sind wir fast am Ende der Sendung angelangt. Besuchen Sie uns auch auf Facebook. Für Aufmerksamkeit bedankt sich Martina Schneibergová. 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
1: Dobrý den und willkommen zur heutigen Sendung. Am Mikrofon begrüße Martina Schneiberkova. Wir haben für Sie die folgenden Themen vorbereitet. Ilona Wessela arbeitet als Oberärztin im Krankenhaus in Zittau. Wir bringen ein Gespräch mit ihr. Im Prager Nationaltheater wird an diesem Samstag Janáčeks Oper Jenufa aufgeführt. Sie wurde vor etwa einem Jahr vom norwegischen Dirigenten Stefan Veselka einstudiert. Und eine tschechische Lektion wird auch nicht fehlen, diesmal stehen die öffentlich-rechtlichen Medien im Fokus. Bleiben Sie dran, wir fangen mit einer neuen Folge der Senderei heute am Mikrofon. Dr. Ilona Wessela pendelt jeden Tag aus dem tschechischen Liberec zu ihrer Arbeit im sächsischen Zittau. Als Oberärztin leitet sie im dortigen Krankenhaus die Abteilung für Innere Medizin. Markéta Kachlíková hat mit Ilona Wessela gesprochen.
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0: Frau Dr. Wessela, Sie arbeiten seit 18 Jahren in der Klinik in Zittau. Seit 4 Jahren leiten Sie als Oberärztin die Abteilung für Innere Medizin. Was hat Sie bewogen, nach Deutschland zu gehen?
1: Was hat mich bewogen? Also ich habe nach dem Studium in Tschechien angefangen zu arbeiten und meine Freundin, mit der ich studiert habe an der Uni, die hat gleich nach Studium in Deutschland angefangen zu arbeiten, weil ihr Schwager dort gearbeitet hat. Und wir haben uns immer getroffen und unterhalten und die hat mal gesagt, willst du nicht nach Deutschland gehen, das probieren, weil die wusste auch, dass ich Deutsch rede. Ich habe auch ein Jahr in Berlin studiert während des Studiums. Da haben wir uns auch vor allem unterhalten, auch ja, wie die Bedingungen sind und vor allem auch natürlich das Gehalt ist. Das war auch damals von den 18 Jahren großer Unterschied zwischen Tschechien und Deutschland. Und da habe ich gesagt, okay, warum nicht, dann probiere ich das einfach. War ich zum Vorstellungsgespräch und seit 18 Jahren bin ich dort, wo ich mich beworben habe, in dem Klinikum.
0: Und was sind dort in dem Klinikum Ihre Aufgaben und Kompetenzen? Können Sie die Arbeit ein bisschen beschreiben?
1: Naja, jetzt aktuell, wie Sie erzählt haben, bin ich die Oberärztin der Abteilung. Bedeutet, ich habe eine internistische Station, die hat 30 Betten, also bedeutet 30 Patienten. Ich habe mein Schwesterteam und meistens auch zwei Assistenzärzte auf der Station. Und meine Arbeit ist praktisch, dass die Station läuft, dann praktisch, dass auch die Ausbildung für die Assistenzärzte läuft. Mache ich auch dreimal in der Woche die Visite und sonst im Krankenhaus habe ich auch dann Funktionsdiagnostik. Also arbeite ich in der Funktionsdiagnostik. So kann ich das aber so ein bisschen beschreiben.
0: Mhm. Und sollten Sie Unterschiede zwischen dem Gesundheitssystem in Tschechien und in Deutschland nennen? Was würden Sie als Ärztin hervorheben?
1: Naja, es ist ein bisschen schwierig, weil ich jetzt seit wirklich lange in Deutschland bin und kaum Kontakt zum tschechischen Gesundheitssystem habe, respektive nur das, was ich höre von den Nachrichten und einfach von den anderen Leuten in Tschechien. Also ich würde sagen, dass das Gesundheitssystem genauso gut ist wie in Tschechien, also praktisch vergleichbar. Man hat auch jetzt schönes Beispiel mit der Ebola, dass die Patienten mit Ebola praktisch das USA, Tschechien und Deutschland angesprochen hat, wegen der Übernahme. Also es spricht schon dafür, dass in Europa praktisch Deutschland und Tschechien relativ gute Wort haben, dass unsere Medizin sehr gut ist. Also richtig Unterschiede, also was die Medizin betrifft, kann ich jetzt nicht nennen.
0: Und vielleicht von der Sicht der Patienten, gibt es da Unterschiede, etwa in der Verfügbarkeit, Erreichbarkeit der Gesundheitsversorgung?
1: Bei uns in Zittau, wir sind an der Grenze. Und man muss auch sagen, die Ecke hier in Sachsen, da sind ganz, ganz viele ältere Leute. Wir haben hier auch ganz viele Pflegeheime und das nutzen auch viele ältere Leute aus Westen. Man sieht, dass ganz viele Leute dann umziehen im Alter, wenn die schon dann Pflege brauchen, weil das natürlich hier in Sachsen deutlich günstiger ist. Das ist wahrscheinlich in Tschechien nicht so. Also mindestens, was ich weiß, hat Tschechien nicht so viele Angebote, was diese Pflegeheime betrifft. Das ist das Einzige. Sonst weiß ich jetzt nicht, also Unterschiede. Das gleiche Thema, heute die Spezialisten fehlen, aber das ist genauso wie in Deutschland, in Tschechien, Hautärzte und Augenärzte. Das ist meistens so, in den größeren Städten haben wir genug, aber wenn man dann in die Peripherie geht, dann fehlen diese Spezialisten.
0: Also es ist sehr ähnlich. Sie sind nicht die einzige Tschechin in der Klinik in Zittau. Wie viele Tschechinnen und Tschechen arbeiten dort eigentlich und an welchen Positionen? Und hat es sich vielleicht im Laufe der Zeit verändert?
1: Wenn ich angefangen habe vor 18 Jahren, dann waren nicht so viele Tschechen. Also im Verlauf, muss ich sagen, ist das ein bisschen wie kleines tschechisches Krankenhaus. Also es sind ganz, ganz viele Tschechen dort, praktisch in allen Fachbereichen, vom Assistenzarzt, Oberärzte, sogar auch die Intensivstation, der Chefarzt ist der Tscheche. Also wir sind schon ganz schön gemischt, muss ich sagen.
0: Und was ist heute die wichtigste Motivation für die Ärzte, nach Deutschland zu gehen? Sind es immer noch die Verhältnisse in der Belohnung ihrer Arbeit?
1: Das glaube ich jetzt nicht mehr. Also man sieht das schon, dass auch weniger Ärzte sich beworben aus Tschechien. Es wurde auch das Ganze kompliziert durch eine Sprachprüfung. Damals, wenn ich angefangen habe, musste man keine Sprachprüfung machen, aber jetzt ist das eine Pflicht. Und die ist gerade auch nicht einfach für die Ärzte oder für die Leute. Und ich denke, das Gehalt, man sieht schon nicht so große Unterschiede zwischen Tschechien und Deutschland.
0: Und also die Motivation ist also
1: Also Motivation, einfach Sprache zu üben oder was Neues erleben. Also jetzt haben wir praktisch zwei junge Männer, die bei uns angefangen haben nach dem Studium. Der eine hat einfach gesagt, ja, ich will mein Deutsch verbessern und einfach was anderes probieren, weil der hat schon 2 Jahre in Tschechien gearbeitet, in Prag, und meinte, naja, ganz schön schwierig, und wollte einfach was anderes probieren, gucken, wie das im Ausland läuft.
0: In Tschechien herrscht langfristig der große Mangel an medizinischem Personal. Wie sieht es in Ihrer Region aus, in dem deutsch-tschechischen Grenzgebiet?
1: Genauso, genauso. Also wir kämpfen seit jetzt 2, 3 Jahren wirklich an riesengroßen Personalmangel, vor allem was Schwestern betrifft, Ärzte auch, aber würde ich sagen, das geht noch, aber Schwestern sind echt Problem. Für die jungen Leute, gerade im Krankenhaus zu arbeiten, ist das jetzt nicht so interessant, respektive auch der Schichtsystem und wahrscheinlich auch das Gehalt ist nicht so, was gerade für die jungen Leute interessiert ist. Die wollen einfach anders leben. Also da sehe ich auch bei den jüngeren Ärzten, die wollen mehr auch Freiheit haben und das Leben mehr genießen. Und gerade als Schwester im Krankenhaus zu arbeiten, das ist Schichtsystem, Wochenendearbeit. Und auch die Patienten, die werden älter, pflegebedürftig, und das ist schon ganz schön aufwendig.
0: Jetzt sprechen Sie von der sächsischen Seite der Grenze.
1: Genau.
0: Sie leben aber in Tschechien, in Liberec. Wie spiegelt sich dies auf der tschechischen Seite der Grenze wider, dass viele Ärzte und Mitarbeiter im Gesundheitswesen in Sachsen arbeiten? Ist das Problem da noch schärfer, noch stärker?
1: Also jetzt für Liberec gerade, also ich weiß, dass auch Liberec mit Ärztenmangel kämpft. Man sieht auch, dass hier im Krankenhaus auch ganz viele Ausländer sind, also aus Ukraine, aus der Slowakei. Ich sehe jetzt nicht das große Problem, dass wir Tschechen jetzt in Sachsen oder einfach im Ausland arbeiten. Ja, da sind jetzt nicht so viele. Allgemein denke ich, es ist Problem, dass einfach weniger Ärzte im Gesundheitssystem arbeiten. Wir haben ganz viele Studenten, die die Hochschule beenden, aber ob die dann wirklich als Arzt oder Ärztin arbeiten, weiß ich nicht. Also wir suchen ständig Ärzte. Man weiß, dass ganz viele Studenten dann fertig sind immer. Wir haben auch in Tschechien viele Fakultäten, aber trotzdem, man findet die Ärzte nicht. Ich weiß es nicht, wo die sich bewerben oder was sie dann machen nach dem Studium. Ja, keine Ahnung.
0: Ein immer größeres Problem in der tschechischen Gesellschaft und genauso auch in der deutschen ist die Alterung der Bevölkerung. Und für das Gesundheitssystem bedeutet das die Langzeitpflege. Nehmen Sie auch in Ihrer Arbeit dieses Problem wahr?
1: Ja, das habe ich schon erzählt. Also die Leute werden wirklich älter. Dadurch, dass wir so viele Pflegeheime haben, ist natürlich auch der Durchschnittsalter der Patienten im Krankenhaus her und her. Ja, und die Leute sind wirklich schwer krank, pflegebedürftig. Das sieht man. Und das hat sich wirklich jetzt in den letzten Jahren auch verschlechtert, also verstärkt, sagen wir so.
0: Funktioniert in Ihrer Region die grenzüberschreitende Zusammenarbeit im Gesundheitswesen? Etwa fahren die Patienten wegen der Versorgung in das andere Land oder so etwas?
1: Also bei uns hier nicht, also in dem Region, also Liberec und die Umgebung, ist mir das nicht bekannt. Man sieht aber natürlich bei uns im Klinikum, da kommen ganz viele tschechische Patienten, aber da sind auch die Leute, die entweder direkt in Deutschland schon wohnen oder sogenannte Leute wie ich zum Beispiel, dass wir pendeln, sogenannte Pendler. Dass die Leute praktisch in Tschechien wohnen, aber arbeiten in Deutschland und deswegen nutzen die dann Gesundheitssystem in Deutschland.
0: Wenn wir jetzt noch konkret auf Ihre Arbeit gehen, was sehen Sie persönlich als die größten Herausforderungen und was bereitet Ihnen Freude?
1: Oh, es ist ganz schwierig. Also ich muss sagen, mein Ziel vom Anfang an nach dem Studium war, dass ich Diabetologie mache. Das habe ich auch geschafft. Ich bin die Diabetologin. Ich habe auch im Klinikum mit den Chirurgen ein Konzept aufgebaut, dass wir ein diabetisches Fußzentrum sind, da ich praktisch mit den Chirurgen zusammenarbeite. Wir kümmern uns auch um die diabetischen Füße. Und der Vorteil ist, dass ich auch einen Tag in der Woche als ambulante Ärztin arbeite. Also bin ich in der Praxis mit Fußambulanz und dann habe ich praktisch auch die Anbindung an dem Krankenhaus oder praktisch auch mit der Praxis. Und das ist der Vorteil, dass ich praktisch die Patienten, die ich jetzt im Krankenhaus behandelte, die sehe ich dann weiter ambulant. Ich sehe dann die Fortschritte, die meistens machen Fortschritte. Wir kennen uns schon, also das ist schon dann eine angenehme Arbeit. Und das ist das, was mir auch Spaß macht, dass man praktisch die Patienten noch weiter nach der Entlassung aus dem Krankenhaus sieht und behandelt.
0: Und planen Sie auch weiterhin in Deutschland zu arbeiten oder möchten Sie mal einen Wechsel vielleicht nach Tschechien machen?
1: Also zuerst mal plane ich weiter dort zu bleiben, sage ich. Also ich bin jetzt zufrieden, wie das läuft, dass ich auch einen Tag praktisch aus dem Krankenhaus weg bin. Da habe ich mehr Kontakt auch mit den jüngeren Leuten und bin ich zufrieden. Also plane ich jetzt nicht unbedingt nach Tschechien zurückzukommen.

In der folgenden Ausgabe von Tschechisch gesagt blicken wir auf ein Thema, das derzeit Tschechien bewegt. Die Zugang der öffentlich-rechtlichen Medien. Wie heißen Radio und Fernsehen auf Tschechisch und worum geht es bei Ihnen aktuell? Mehr erfahren Sie von Markéta Kachlíková.

0: handelt. Die beiden Medien werden anhand von Rundfunkgebühren
1: rozhlasové a televizní poplatky
0: beziehungsweise Konzessionsgebühren
1: koncesionářské poplatky
0: finanziert. Die verpflichtenden Zahlungen
1: platby
0: werden von Privathaushalten und Gewerbetreibenden für den Besitz eines Geräts bezogen, mit dem ein Signal empfangen werden kann. Also nicht nur für ein Fernsehgerät
1: Televisor
0: und einen Radioempfänger,
1: rozhlasový přijímač,
0: sondern auch einen Computer,
1: počítač
0: und ein Handy,
1: mobil,
0: nämlich mit Internetanschluss. Dem jüngsten Beschluss der Regierung zufolge sollen die Rundfunkgebühren abgeschafft und beide Medienanstalten direkt aus dem Staatshaushalt
1: státní rozpočet
0: finanziert werden. Vor diesem Hintergrund warnen viele Kritiker vor dem Verlust der Unabhängigkeit,
1: ztráta nezávislosti,
0: sowie einer größeren Anfälligkeit für politische Einflussnahme,
1: politické ovlivňování,
0: aber auch vor finanzieller Unsicherheit,
1: finanční nejistota,
0: und der Gefahr einer Inhaltskontrolle von Seiten der Politiker,
1: kontrola obsahu ze strany politiků.
0: Der Protest gegen das Vorhaben der Regierung fand in dieser Woche Ausdruck in einem 24-stündigen Warnstreik.
1: Výstražná stávka.
0: Der Angestellten des tschechischen Fernsehens und des tschechischen Rundfunks. Die Protestaktion äußerte sich unter anderem in einem eingeschränkten Programm.
1: Omezení programu.
0: Einer Schweigeminute.
1: Minuta ticha.
0: Sowie der schwarzen Kleidung.
1: Černé oblečení.
0: Der streikenden Mitarbeiter. An die Öffentlichkeit wandte man sich mit dem Motto für euch, nicht für die Politiker.
1: Pro vás, ne pro politiky.
0: Auf Wiederhören.
1: Naslyšenou.

Die tschechische Lektion hat für Sie Markéta Kachlíková vorbereitet. 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Vor etwa einem Jahr hatte eine Neuinszenierung von Leoš Janáčeks Oper Jenufa im Prager Nationaltheater Premiere. Der norwegische Dirigent Stefan Veselka hat Jenufa in Prag musikalisch einstudiert. Im folgenden Kultursalon bringen wir ein Gespräch mit dem Dirigenten. Sie hören eine Wiederholung vom Mai letzten Jahres.

0: Herr Wasser, Sie studieren hier jetzt eine Neuproduktion von Jenufa, von Janáček ein. Es ist nicht Ihre erste Erfahrung mit Jenufa. Wo unterscheidet sich Jenufa von den anderen Janáčeks Opern? Denn sie wirkt sehr emotional.
1: Naja, natürlich, alle Opern von Janáček sind sehr emotional. Es ist eher sehr strukturiert und sehr konzis und knapp, fast wie ein Film, kann man sagen. Filmische Schnitte, fast wie, als würde man heute Netflix gucken. Es sind immer kurze Szenen, die sofort ineinander gehen. Und das macht es sehr stringent und unglaublich spannend, glaube ich, für die heutige Zuschauer und Zuschauerinnen auch. Ich habe Jenufa früher auch in Frankreich gemacht, in den Niederlanden, in Norwegen gemacht. Jetzt finde ich sehr spannend, das hier zu machen, eben wo eine große Tradition gibt, am Nationaltheater hier das zu machen. Es ist eine große Ehre für mich, das hier machen zu dürfen. Und es ist quasi mein Operndebüt auch in Prag, deswegen freue ich mich sehr drauf.
0: Sie haben vorher aber schon in Brünn dirigiert.
1: Ja, in Brünn habe ich dirigiert, aber es war keine eigene Inszenierung. Es kam aus Holland mit Harry Kupfer und kam das zum Festival, Janáček Brno heißt das Festival.
0: Wie ist die Zusammenarbeit mit dem Regisseur Kalex dabei?
1: Sehr intensiv. Er kam ja ein bisschen später dazu, also hat seine Assistentin gemacht. Ich finde es sehr spannend, er hat eine komplett andere Sicht auf das Stück, als vielleicht traditionell in Tschechien gemacht wird. Aber ich finde es eben darum spannend, weil er andere Blickwinkeln schafft auf das Werk. Natürlich werden viele vielleicht sagen, so kennen wir es nicht, das ist nicht unseres. Aber ich finde es eben auch die Aufgabe von in der heutigen Zeit, nicht immer alles so zu machen, wie man es immer gemacht hat, sondern eben versuchen, schon werkgetreu und stilgetreu ein Werk neu zu erfinden, würde ich nicht sagen, aber vielleicht eine andere Blickwinkel auf das Stück zu finden.
0: Er hat ja schon Katja Kabanova, also die

0: erste Erfahrung mit Beethoven?
1: Genau, ich hab natürlich über ihn gelesen und gehört und Sachen von ihm, auch zum Beispiel Tosca in Oslo gesehen, aber das ist das erste Mal, dass ich mit ihm arbeite, ja.
0: Und wie finden Sie die Zusammenarbeit mit den Sängern? Es sind vorwiegend also vom Nationaltheater Prag Sänger da.
1: Ja, fantastisch, weil natürlich die haben Erfahrung, auch viele haben das Werk schon gesungen und auch wie mit dem Orchester, mit dem Chor, die haben es, wie sagt man, unter der Haut, die kennen das in- und auswendig. Wir machen jetzt hier die 1908 Brünner Fassung und die ist ein bisschen anders, als man hier vielleicht gewohnt war, früher also die Prager Fassung zu machen. Deswegen gab es natürlich hin und wieder, müssen wir das jetzt machen, sollen wir das machen? Da habe ich gesagt, ja, das ist wichtig, weil ich glaube, Janacek hat es so gedacht eben, er wollte nicht diesen unglaublich opulenten Orchesterklang, natürlich ist es sehr intensiver Klang und sehr roh manchmal und direkt, das ist wichtig herauszuarbeiten, haben wir viel daran gearbeitet, aber er wollte eben nicht diesen Puccini, Korngold, großen romantischen Klang, das wollte eben nicht. Und Kowarzowicz hat das ja hier bearbeitet und er hat damals gedacht, dass Janacek nicht instrumentieren kann, deswegen hat er das sehr aufgebläht im Orchester. Auch klingt auch wunderbar, aber es ist eben eine andere Fassung. So. Und jetzt machen wir eben versuchen diese Original-Brünner Fassung zu machen.
0: Erkennen das auch die Opernfans, dass das eine andere Fassung ist?
1: Ich glaube ja. Also ich glaube zum Teil, die letzte Inszenierung davor war auch ein Teil von dieser Brünner Fassung. Wir haben jetzt ein paar andere Striche, Schnitte drin. Zum Beispiel die Erzählerin von der Küsterin am Anfang, die Janacek selber gestrichen hat. Die haben wir auch rausgenommen. Das ist vielleicht ungewöhnlich, weil die wird ja oft gemacht. Aber dadurch klingt das Werk so eine Stringenz. Es geht sehr schnell voran. Eben da komme ich wieder zurück zu kurze Schnitte, Netflix. Das ist schon sehr heutig geschrieben, obwohl er schon über 120 Jahre alt ist.
0: Sie stammen aus Norwegen, aber haben tschechische Eltern. Genau. Können Sie sich daran erinnern, wie Ihre erste Begegnung mit Janacek war? Wahrscheinlich in der Kindheit. Sie haben Klavier studiert.
1: Aber. Absolut, sogar noch viel früher, weil wir hatten einen afghanischen Hund. Shirkan hieß der. Und als ich ganz klein war, meine Mutter war Pianistin und hat natürlich zu Hause geübt, auch Dvořáks, Smetana, Janacek, alles Mögliche. Und meine erste Erfahrung war ich 2 oder 3, lag ich unterm Flügel, wenn sie geübt hat mit dem Hund und habe die Werke natürlich gehört. Da war mir nicht bewusst, dass es unbedingt Janacek ist, aber natürlich kommt man so ins DNA, ins Blut, kommt das dann schon rein. Ja, das war die erste Erfahrung. Genau.
0: Und mit der anderen tschechischen Musik, ich weiß dann später, haben Sie also als Pianist auch komplettes Klavierwerk von Dvořák aufgenommen.
1: Das war viel Arbeit. Das sind 5 CDs und ich habe da 8 Jahre dran gearbeitet mit Üben und Aufnehmen. Und ne, aber natürlich dadurch, dass meine Eltern Tschechien quasi verlassen haben. Natürlich haben wir Tschechisch zu Hause gesprochen oder Mährisch in dem Falle. Natürlich war das eine Art emotionale, für mich quasi ein zweites Heimatland. Ja. War es eine Art Verbundenheit durch die Musik und durch die Sprache, obwohl ich in Norwegen aufgewachsen bin. Es war so sehr wie 2 verschiedene Welten, die aufeinander prallen. So, aber es war sehr spannend für mich, weil es natürlich war so eine ideelle Heimat, die ich dadurch empfunden habe durch die Musik. Ja.
0: Hatten Sie Kontakte nach damals, also in die Tschechoslowakei? Natürlich während des Kommunismus war das sehr, sehr streng und Sie konnten dann nicht hierher kommen, erst nach der Wende.
1: Ich konnte nicht hierher kommen. Meine Oma und Opa mütterlicherseits, die haben uns einmal im Jahr für einen Monat, die durften rausreisen. Das war ganz bürokratisch schwierig natürlich und wissen Sie bestimmt. Und haben uns dann einen Monat lang besucht. Ich glaube 3, 4, 5 Jahre hintereinander. Also so hatte ich natürlich, konnte ich endlich mal meine Oma und Opa kennenlernen. Das war sehr schön, sehr, sehr Besonderes. Ja. Verrückte Zeiten tatsächlich. Ja.
0: Dann nach der Wende haben Sie das nachgeholt wahrscheinlich.
1: Genau, konnte ich natürlich meine ganzen Onkel und Tanten und sowas, die jetzt auch viele kommen zu der Premiere morgen. Das ist sehr spannend natürlich.
0: Haben Sie einen besonders beliebten Komponisten unter den tschechischen?
1: Oh, das ist schwer zu sagen.
0: Oder eine besondere Komposition?
1: Also Janacek ist mir schon sehr nah, weil es natürlich auch mährisch und der Geigenlehrer meines Vaters kannte Janacek gut. Deswegen Kudlacek hat er mit ihm gearbeitet und deswegen hat mein Vater natürlich viele Geschichten über Janacek gehört. Deswegen war das sehr, sehr präsent in unser Zuhause. Aber Dvořák liebe ich über alles natürlich. Deswegen habe ich die Klavierwerke eingespielt, Smetana auch. Suk habe ich weniger. Natürlich Martin auch, tolle Sachen. Ja, doch. Aber natürlich mehr Dvořák. Dvořák, Janáček, als ich klein war. Später kamen die dazu. Ja.
0: Wie ist es allgemein zu sagen, aber die Bekanntheit der tschechischen Musik in Skandinavien, Sie können das gut vorstellen.
1: Sehr, vor allem eben, ich würde sagen, Janáček-Opern werden noch gespielt und Orchestermusik eigentlich Dvořák hauptsächlich. Ja. Smetana verkaufte Brautouvertüre wird gespielt, aber nicht so viel. Dvořák ist der am meisten gespielte, würde ich sagen. Ja.
0: Inwieweit sind Sie als Pianist oder dann als Dirigent von den Lehren beeinflusst worden?
1: Selbstverständlich ist man beeinflusst. Also zuerst Hans Leygraf, mein Klavierlehrer, hat mich sehr beeinflusst. Aber nicht vielleicht so in seine Klaviertechnik, sondern wie er die Werke analysiert hat und seine Herangehensweise an die Musik generell. Ich vergesse nie, er hat gesagt, wenn ein Stück sehr frei ist, wie zum Beispiel Liszt Klaviersonate, muss man es umso strenger interpretieren. Und wenn man Beethoven spielt, Sonaten, die sehr streng komponiert sind, muss man die viel freier spielen. Fand ich sehr interessant. Damals, als ich jung war, habe ich das nicht so ganz verstanden. Aber wenn ich jetzt älter werde, verstehe ich es um mehr und mehr. Das finde ich sehr interessant. Und als Dirigent ist es schwierig. Natürlich hat man Vorbilder. Man sieht, hört Karajan, Bernstein, natürlich Carlos Kleiber, großes Idol. Aber als Dirigent muss man mehr und mehr seine eigene Handschrift tatsächlich finden. Und man lernt das meiste durch die Arbeit mit den verschiedenen Orchestern. Weil dieses Trockene, natürlich muss man wie Schlagtechnik und Analyse, aber es ist learn by doing, wie die Amerikaner so schön sagen. Man lernt es durch Sachen, die man ausprobiert. Mit einem Orchester funktioniert es besser, mit dem anderen nicht so. Und dann ist es dann, je älter man wird, je mehr Erfahrungen hat und es ist gut. Karajan hat einmal gesagt, man wird erst interessant als Dirigent, wenn man über 50 ist. Und das finde ich sehr interessant. Und es gibt natürlich viele junge, tolle Dirigenten, aber diese Erfahrung, die man sammelt über Jahre mit verschiedenen Orchestern, dann ist natürlich Gold wert.
0: Und wie ist die, also komme ich noch auf dieses Orchester vom Nationaltheater zurück. Wie finden Sie die Zusammenarbeit?
1: Wunderbar und spannend, weil natürlich haben die eine Tradition, Janáček auszuspielen, Dvořák, Smetana sowieso, aber ich habe jetzt nur Janáček mit denen gemacht. Und ich hatte natürlich auch Diskussionen mit zum Beispiel Geigern aus dem Orchester, die gesagt, wir haben das so jetzt 33 Jahre gespielt, warum wollen Sie das anders? So, dann habe ich versucht zu erklären, auf eine pädagogische Art und gesagt, das ist, weil ich denke, dass Janáček das vielleicht so wollte und Tradition ist was sehr Tolles, aber nicht jede Tradition ist auch toll. Also es gibt auch so einen Mittelweg, glaube ich. Und ich habe versucht, ein paar Sachen vielleicht anders zu sehen oder anders zu deuten. Aber bis jetzt sind die ganz toll mitgegangen und ich finde das sehr harmonisches Miteinander. Sehr angenehme Atmosphäre, ja.
0: Kennen Sie vielleicht einige der gegenwärtigen tschechischen Dirigenten? Also ich glaube, Petr Popelka, der jetzt beim Rundfunk-Symphonieorchester ist, der dirigierte jahrelang auch in Oslo.
1: Genau.
0: Und er ist jetzt auch in Wien bei den Symphonikern.
1: Ja, als er gerade in Oslo Produktion habe ich auch parallel gerade was gemacht. Da haben wir uns kurz getroffen natürlich. Und Robert Jindra habe ich jetzt natürlich kennengelernt, weil er hier im Haus ist. Natürlich kenne ich Namen, so wie Netopil, Hruscha. Natürlich, man kennt die Namen, aber persönlich bin ich denen noch nicht begegnet.
0: Ich hörte ein Gespräch mit dem norwegischen Dirigenten Stefan Veselka. Janáčeks Nebenfahrt wird im Prager Nationaltheater an diesem Samstag, dem 27. Juni, aufgeführt. Der Dirigent ist diesmal der Musikdirektor des Nationaltheaters, Robert Jindra. Die Vorstellung beginnt um 18 Uhr. Es gibt noch Restkarten. Und damit sind wir fast am Ende der Sendung angelangt. Besuchen Sie uns auch auf Facebook. Für Aufmerksamkeit bedankt sich Martina Schneibergová. 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
1: Dobrý den und willkommen zur heutigen Sendung. Am Mikrofon begrüße Martina Schneiberkova. Wir haben für Sie die folgenden Themen vorbereitet. Ilona Wessela arbeitet als Oberärztin im Krankenhaus in Zittau. Wir bringen ein Gespräch mit ihr. Im Prager Nationaltheater wird an diesem Samstag Janáčeks Oper Jenufa aufgeführt. Sie wurde vor etwa einem Jahr vom norwegischen Dirigenten Stefan Veselka einstudiert. Und eine tschechische Lektion wird auch nicht fehlen, diesmal stehen die öffentlich-rechtlichen Medien im Fokus. Bleiben Sie dran, wir fangen mit einer neuen Folge der Senderei heute am Mikrofon. Dr. Ilona Wessela pendelt jeden Tag aus dem tschechischen Liberec zu ihrer Arbeit im sächsischen Zittau. Als Oberärztin leitet sie im dortigen Krankenhaus die Abteilung für Innere Medizin. Markéta Kachlíková hat mit Ilona Wessela gesprochen.
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0: Frau Dr. Wessela, Sie arbeiten seit 18 Jahren in der Klinik in Zittau. Seit 4 Jahren leiten Sie als Oberärztin die Abteilung für Innere Medizin. Was hat Sie bewogen, nach Deutschland zu gehen?
1: Was hat mich bewogen? Also ich habe nach dem Studium in Tschechien angefangen zu arbeiten und meine Freundin, mit der ich studiert habe an der Uni, die hat gleich nach Studium in Deutschland angefangen zu arbeiten, weil ihr Schwager dort gearbeitet hat. Und wir haben uns immer getroffen und unterhalten und die hat mal gesagt, willst du nicht nach Deutschland gehen, das probieren, weil die wusste auch, dass ich Deutsch rede. Ich habe auch ein Jahr in Berlin studiert während des Studiums. Da haben wir uns auch vor allem unterhalten, auch ja, wie die Bedingungen sind und vor allem auch natürlich das Gehalt ist. Das war auch damals von den 18 Jahren großer Unterschied zwischen Tschechien und Deutschland. Und da habe ich gesagt, okay, warum nicht, dann probiere ich das einfach. War ich zum Vorstellungsgespräch und seit 18 Jahren bin ich dort, wo ich mich beworben habe, in dem Klinikum.
0: Und was sind dort in dem Klinikum Ihre Aufgaben und Kompetenzen? Können Sie die Arbeit ein bisschen beschreiben?
1: Naja, jetzt aktuell, wie Sie erzählt haben, bin ich die Oberärztin der Abteilung. Bedeutet, ich habe eine internistische Station, die hat 30 Betten, also bedeutet 30 Patienten. Ich habe mein Schwesterteam und meistens auch zwei Assistenzärzte auf der Station. Und meine Arbeit ist praktisch, dass die Station läuft, dann praktisch, dass auch die Ausbildung für die Assistenzärzte läuft. Mache ich auch dreimal in der Woche die Visite und sonst im Krankenhaus habe ich auch dann Funktionsdiagnostik. Also arbeite ich in der Funktionsdiagnostik. So kann ich das also so ein bisschen beschreiben.
0: Mhm. Und sollten Sie Unterschiede zwischen dem Gesundheitssystem in Tschechien und in Deutschland nennen? Was würden Sie als Ärztin hervorheben?
1: Naja, es ist ein bisschen schwierig, weil ich jetzt seit wirklich lange in Deutschland bin und kaum Kontakt zum tschechischen Gesundheitssystem habe, respektive nur das, was ich höre von den Nachrichten und einfach von den anderen Leuten in Tschechien. Also ich würde sagen, dass das Gesundheitssystem genauso gut ist wie in Tschechien, also praktisch vergleichbar. Man hat auch jetzt schönes Beispiel mit der Ebola, dass die Patienten mit Ebola praktisch das USA, Tschechien und Deutschland angesprochen hat. Wegen der Übernahme, also es spricht schon dafür, dass in Europa praktisch Deutschland und Tschechien relativ gute Wort haben, dass unsere Medizin sehr gut ist. Also richtig Unterschiede, also was die Medizin betrifft, kann ich jetzt nicht nennen.
0: Und vielleicht von der Sicht der Patienten, gibt es da Unterschiede, etwa in der Verfügbarkeit, Erreichbarkeit der Gesundheitsversorgung?
1: Bei uns in Zittau, wir sind an der Grenze. Und man muss auch sagen, die Ecke hier in Sachsen, da sind ganz, ganz viele ältere Leute. Wir haben hier auch ganz viele Pflegeheime und das nutzen auch viele ältere Leute aus Westen. Man sieht, dass ganz viele Leute dann umziehen im Alter, wenn die schon dann Pflege brauchen, weil das natürlich hier in Sachsen deutlich günstiger ist. Das ist wahrscheinlich in Tschechien nicht so. Also mindestens, was ich weiß, hat Tschechien nicht so viele Angebote, was diese Pflegeheime betrifft. Das ist das Einzige. Sonst weiß ich jetzt nicht, also Unterschiede. Das gleiche Thema, heute die Spezialisten fehlen, aber das ist genauso wie in Deutschland, in Tschechien, Hautärzte und Augenärzte. Das ist meistens so, in den größeren Städten haben wir genug, aber wenn man dann in die Peripherie geht, dann fehlen diese Spezialisten.
0: Also es ist sehr ähnlich. Sie sind nicht die einzige Tschechin in der Klinik in Zittau. Wie viele Tschechinnen und Tschechen arbeiten dort eigentlich und an welchen Positionen? Und hat es sich vielleicht im Laufe der Zeit verändert?
1: Wenn ich angefangen habe vor 18 Jahren, dann waren nicht so viele Tschechen. Also im Verlauf, muss ich sagen, ist das ein bisschen wie kleines tschechisches Krankenhaus. Also es sind ganz, ganz viele Tschechen dort, praktisch in allen Fachbereichen, vom Assistenzarzt, Oberärzte, sogar auch die Intensivstation, der Chefarzt ist der Tscheche. Also wir sind schon ganz schön gemischt, muss ich sagen.
0: Und was ist heute die wichtigste Motivation für die Ärzte, nach Deutschland zu gehen? Sind es immer noch die Verhältnisse in der Belohnung ihrer Arbeit?
1: Das glaube ich jetzt nicht mehr. Also man sieht das schon, dass auch weniger Ärzte sich beworben aus Tschechien. Es wurde auch das Ganze kompliziert durch eine Sprachprüfung. Damals, wenn ich angefangen habe, musste man keine Sprachprüfung machen, aber jetzt ist das eine Pflicht. Und die ist gerade auch nicht einfach für die Ärzte oder für die Leute. Und ich denke, das Gehalt, man sieht schon nicht so große Unterschiede zwischen Tschechien und Deutschland.
0: Und also die Motivation ist also
1: Also Motivation, einfach Sprache zu üben oder was Neues erleben. Also jetzt haben wir praktisch zwei junge Männer, die bei uns angefangen haben nach dem Studium. Der eine hat einfach gesagt, ja, ich will mein Deutsch verbessern und einfach was anderes probieren, weil der hat schon 2 Jahre in Tschechien gearbeitet, in Prag, und meinte, naja, ganz schön schwierig und wollte einfach was anderes probieren, gucken, wie das im Ausland läuft.
0: In Tschechien herrscht langfristig der große Mangel an medizinischem Personal. Wie sieht es in Ihrer Region aus, in dem deutsch-tschechischen Grenzgebiet?
1: Genauso, genauso. Also wir kämpfen seit jetzt 2, 3 Jahren wirklich an riesengroßen Personalmangel, vor allem was Schwestern betrifft. Ärzte auch, aber würde ich sagen, das geht noch, aber Schwestern sind echt Problem. Für die jungen Leute, gerade im Krankenhaus zu arbeiten, ist das jetzt nicht so interessant, respektive auch der Schichtsystem und wahrscheinlich auch das Gehalt ist nicht so, was gerade für die jungen Leute interessiert ist. Die wollen einfach anders leben. Also das sehe ich auch bei den jüngeren Ärzten. Die wollen mehr auch Freiheit haben und das Leben mehr genießen. Und gerade als Schwester im Krankenhaus zu arbeiten, das ist Schichtsystem, Wochenendearbeit. Und auch die Patienten, die werden älter, pflegebedürftig. Und das ist schon ganz schön aufwendig.
0: Jetzt sprechen Sie von der sächsischen Seite der Grenze.
1: Genau.
0: Sie leben aber in Tschechien, in Liberec. Wie spiegelt sich dies auf der tschechischen Seite der Grenze wider, dass viele Ärzte und Mitarbeiter im Gesundheitswesen in Sachsen arbeiten? Ist das Problem da noch schärfer, noch stärker?
1: Also jetzt für Liberec gerade, also ich weiß, dass auch Liberec mit Ärztenmangel kämpft. Man sieht auch, dass hier im Krankenhaus auch ganz viele Ausländer sind, also aus Ukraine, aus der Slowakei. Ich sehe jetzt nicht das große Problem, dass wir Tschechen jetzt in Sachsen oder einfach im Ausland arbeiten. Ja, da sind jetzt nicht so, so viele. Allgemein denke ich, es ist Problem, dass einfach weniger Ärzte im Gesundheitssystem arbeiten. Wir haben ganz viele Studenten, die die Hochschule beenden, aber ob die dann wirklich als Arzt oder Ärztin arbeiten, weiß ich nicht. Also wir suchen ständig Ärzte. Man weiß, dass ganz viele Studenten dann fertig sind immer. Wir haben auch in Tschechien viele Fakultäten, aber trotzdem, man findet die Ärzte nicht. Ich weiß es nicht, wo die sich bewerben oder was die dann machen nach dem Studium. Ja, keine Ahnung.
0: Ein immer größeres Problem in der tschechischen Gesellschaft und genauso auch in der deutschen ist die Alterung der Bevölkerung. Und für das Gesundheitssystem bedeutet das die Langzeitpflege. Nehmen Sie auch in Ihrer Arbeit dieses Problem wahr?
1: Ja, das habe ich schon erzählt. Also die Leute werden wirklich älter. Dadurch, dass wir so viele Pflegeheime haben, ist natürlich auch der Durchschnittsalter der Patienten im Krankenhaus höher und höher. Ja, und die Leute sind wirklich schwer krank, pflegebedürftig. Das sieht man. Und das hat sich wirklich jetzt in den letzten Jahren auch verschlechtert, also nur verstärkt, sagen wir so.
0: Funktioniert in Ihrer Region die grenzüberschreitende Zusammenarbeit im Gesundheitswesen? Etwa fahren die Patienten wegen der Versorgung in das andere Land oder so etwas?
1: Also bei uns hier nicht, also in dem Region, also Liberec und die Umgebung, ist mir das nicht bekannt. Man sieht aber natürlich bei uns im Klinikum, da kommen ganz viele tschechische Patienten, aber da sind auch die Leute, die entweder direkt in Deutschland schon wohnen oder sogenannte Leute wie ich zum Beispiel, dass wir pendeln, sogenannte Pendler, dass die Leute praktisch in Tschechien wohnen, aber arbeiten in Deutschland und deswegen nutzen die dann Gesundheitssystem in Deutschland.
0: Wenn wir jetzt noch konkret auf Ihre Arbeit gehen, was sehen Sie persönlich als die größten Herausforderungen und was bereitet Ihnen Freude?
1: Oh, es ist ganz schwierig. Also ich muss sagen, mein Ziel vom Anfang an nach dem Studium war, dass ich Diabetologie mache. Das habe ich auch geschafft. Ich bin die Diabetologin. Ich habe auch im Klinikum mit den Chirurgen ein Konzept aufgebaut, dass wir ein diabetisches Fußzentrum sind, da ich praktisch mit den Chirurgen zusammenarbeite. Wir kümmern uns auch um die diabetische Füße. Und der Vorteil ist, dass ich auch einen Tag in der Woche als ambulante Ärztin arbeite, also bin ich in der Praxis mit Fußambulanz und dann habe ich praktisch auch die Anbindung an dem Krankenhaus oder praktisch auch mit der Praxis Und das ist der Vorteil, dass ich praktisch die Patienten, die ich jetzt im Krankenhaus behandelte, die sehe ich dann weiter ambulant. Ich sehe dann die Fortschritte, die meistens machen Fortschritte. Wir kennen uns schon, also das ist schon dann eine angenehme Arbeit. Und das ist das, was mir auch Spaß macht, dass man praktisch die Patienten noch weiter nach der Entlassung aus dem Krankenhaus sieht und behandelt.
0: Und planen Sie auch weiterhin in Deutschland zu arbeiten oder möchten Sie mal einen Wechsel vielleicht nach Tschechien machen?
1: Also zuerst mal plane ich weiter dort zu bleiben, sage ich. Also ich bin jetzt zufrieden, wie das läuft, dass ich auch einen Tag praktisch aus dem Krankenhaus weg bin. Da habe ich mehr Kontakt auch mit den jüngeren Leuten und bin ich zufrieden. Also plane ich jetzt nicht unbedingt nach Tschechien zurückzukommen.

In der folgenden Ausgabe von Tschechisch gesagt blicken wir auf ein Thema, das derzeit Tschechien bewegt. Die Zugang der öffentlich-rechtlichen Medien. Wie heißen Radio und Fernsehen auf Tschechisch und worum geht es bei Ihnen aktuell? 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

0: öffentlich-rechtlichen Medien,
1: veřejnoprávní média,
0: stehen im Fokus der gesellschaftlichen Debatte in Tschechien. Konkret geht es darin um das tschechische Fernsehen,
1: Česká televize,
0: und den tschechischen Rundfunk,
1: Český rozhlas.
0: Beim Letztgenannten hat sich bei der Übersetzung ins Deutsche der Begriff Rundfunk eingebürgert, obwohl es sich eigentlich um den Hörfunk,
1: Rozhlas,
0: bzw. das Radio,
1: Radio,
0: handelt. Die beiden Medien werden anhand von Rundfunkgebühren,
1: rozhlasové a televizní poplatky,
0: bzw. Konzessionsgebühren,
1: koncesionářské poplatky,
0: finanziert. Die verpflichtenden Zahlungen,
1: platby,
0: werden von Privathaushalten und Gewerbetreibenden für den Besitz eines Geräts bezogen, mit dem ein Signal empfangen werden kann. Also nicht nur für ein Fernsehgerät,
1: televizor,
0: und einen Radioempfänger,
1: rozhlasový přijímač,
0: sondern auch einen Computer,
1: počítač,
0: und ein Handy,
1: mobil.

0: und der Gefahr einer Inhaltskontrolle von Seiten der Politiker.
1: Kontrola obsahu ze strany politiků.
0: Der Protest gegen das Vorhaben der Regierung fand in dieser Woche Ausdruck in einem 24-stündigen Warnstreik.
1: Výstražná stávka.
0: Der Angestellten des tschechischen Fernsehens und des tschechischen Rundfunks. Die Protestaktion äußerte sich unter anderem in einem eingeschränkten Programm.
1: Omezení programu.
0: Einer Schweigeminute.
1: Minuta ticha.
0: Sowie der schwarzen Kleidung.
1: Černé oblečení.
0: Der streikenden Mitarbeiter. An die Öffentlichkeit wandte man sich mit dem Motto für euch, nicht für die Politiker.
1: Pro vás, ne pro politiky.
0: Auf Wiederhören.
1: Naslyšenou.

Die tschechische Lektion hat für Sie Markéta Kachlíková vorbereitet. 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Vor etwa einem Jahr hatte eine Neuinszenierung von Leoš Janáčeks Oper Jenufa im Prager Nationaltheater Premiere. Der norwegische Dirigent Stefan Veselka hat Jenufa in Prag musikalisch einstudiert. Im folgenden Kultursalon bringen wir ein Gespräch mit dem Dirigenten. Sie hören eine Wiederholung vom Mai letzten Jahres.

0: Herr Wasser, Sie studieren hier jetzt eine Neuproduktion von Jenufa, von Janáček ein. Es ist nicht Ihre erste Erfahrung mit Jenufa. Wo unterscheidet sich Jenufa von den anderen Janáčeks Opern? Denn sie wirkt sehr emotional.
1: Naja, natürlich, alle Opern von Janáček sind sehr emotional. Es ist eher sehr strukturiert und sehr konzis und knapp, fast wie ein Film, kann man sagen. Filmische Schnitte, fast wie, als würde man heute Netflix gucken. Es sind immer kurze Szenen, die sofort ineinander gehen. Und das macht das sehr stringent und unglaublich spannend, glaube ich, für die heutige Zuschauer und Zuschauerinnen auch. Ich habe Jenufa früher auch in Frankreich gemacht, in den Niederlanden, in Norwegen gemacht. Jetzt finde ich sehr spannend, das hier zu machen, eben wo eine große Tradition gibt, am Nationaltheater hier das zu machen. Es ist eine große Ehre für mich, das hier machen zu dürfen. Und es ist quasi mein Operndebüt auch in Prag, deswegen freue ich mich sehr drauf.
0: Sie haben vorher aber schon in Brünn dirigiert.
1: Ja, in Brünn habe ich dirigiert, aber es war keine eigene Inszenierung. Mhm. Es kam aus Holland mit Harry Kupfer und kam das zum Festival, Janáček Brno heißt das Festival.
0: Wie ist die Zusammenarbeit mit dem Regisseur Calixto Beit?
1: Sehr intensiv. Er kam ja ein bisschen später dazu, also hat seine Assistentin gemacht. Ich finde es sehr spannend, er hat eine komplett andere Sicht auf das Stück, als vielleicht traditionell in Tschechien gemacht wird. Aber ich finde es eben darum spannend, weil er andere Blickwinkeln schafft auf das Werk. Natürlich werden viele vielleicht sagen, so kennen wir es nicht, das ist nicht unseres. Aber ich finde es eben auch die Aufgabe von in der heutigen Zeit, nicht immer alles so zu machen, wie man es immer gemacht hat, sondern eben versuchen, schon werkgetreu und stilgetreu ein Werk neu zu erfinden, würde ich nicht sagen, aber vielleicht einen anderen Blickwinkel auf das Stück zu finden.
0: Er hat ja schon Katja Kabanova geschrieben. Also das ist die erste Erfahrung mit Beethoven.
1: Genau. Ich hab natürlich über ihn gelesen und gehört und Sachen von ihm, auch zum Beispiel Tosca in Oslo gesehen. Aber das ist das erste Mal, dass ich mit ihm arbeite, ja.
0: Und wie finden Sie die Zusammenarbeit mit den Sängern? Es sind vorwiegend also vom Nationaltheater Prag Sänger da.
1: Ja, fantastisch, weil natürlich die haben Erfahrung, auch viele haben das Werk schon gesungen und auch wie mit dem Orchester, mit dem Chor, die haben es, wie sagt man, unter der Haut, die kennen das in- und auswendig. Wir machen jetzt hier die 1908 Brünner Fassung und die ist ein bisschen anders, als man hier vielleicht gewohnt war, früher also die Prager Fassung zu machen. Deswegen gab es natürlich hin und wieder, müssen wir das jetzt machen, sollen wir das machen? Da habe ich gesagt, ja, das ist wichtig, weil ich glaube, Janáček hat es so gedacht eben, er wollte nicht diesen unglaublich opulenten Orchesterklang. Natürlich ist es sehr intensiver Klang und sehr roh manchmal und direkt. Das ist wichtig herauszuarbeiten, haben wir viel daran gearbeitet. Aber er wollte eben nicht diesen Puccini, Korngold, großen romantischen Klang, das wollte eben nicht. Und Kovácsovics hat das ja hier bearbeitet und er hat damals gedacht, dass Janáček nicht instrumentieren kann. Deswegen hat er das sehr aufgebläht im Orchester. Auch

0: klingt auch wunderbar, aber es ist eben eine andere Fassung. So. Und jetzt machen wir eben diese, versuchen diese Original-Brünner Fassung zu machen.
1: Erkennen das auch die Opernfans, dass das eine andere Fassung ist?
0: Ich glaube ja. Also ich glaube zum Teil, die letzte Inszenierung davor war auch ein Teil von dieser Brünner Fassung. Wir haben jetzt ein paar andere Striche, Schnitte drin. Zum Beispiel die Erzählerin von der Küsterin am Anfang, die Janacek selber gestrichen hat. Die haben wir auch rausgenommen. Das ist vielleicht ungewöhnlich, weil die wird ja oft gemacht. Aber dadurch klingt das Werk so eine Stringenz. Es geht sehr schnell voran. Eben da komme ich wieder zurück zu kurze Schnitte, Netflix. Das ist schon sehr heutig geschrieben, obwohl er schon über 120 Jahre alt ist.
1: Sie stammen aus Norwegen, aber haben tschechische Eltern. Genau. Können Sie sich daran erinnern, wie Ihre erste Begegnung mit Janáček war? Wahrscheinlich in der Kindheit. Sie haben Klavier studiert.
0: Aber. Absolut, sogar noch viel früher, weil wir hatten einen afghanischen Hund. Shirkan hieß der. Und als ich ganz klein war, meine Mutter war Pianistin und hat natürlich zu Hause geübt, auch Dvořáks, Smetana, Janáček, alles Mögliche. Und meine erste Erfahrung war ich 2 oder 3, lag ich unterm Flügel, wenn sie geübt hat mit dem Hund und habe die Werke natürlich gehört. Da war mir nicht bewusst, dass es unbedingt Janáček ist, aber natürlich kommt man so ins DNA, ins Blut, kommt das dann schon rein. Ja, das war die erste Erfahrung. Genau.
1: Und mit der anderen tschechischen Musik, ich weiß dann später, haben Sie also als Pianist auch komplettes Klavierwerk von Dvořák aufgenommen.
0: Das war viel Arbeit. Das sind 5 CDs und ich habe da 8 Jahre dran gearbeitet mit Üben und Aufnehmen. Und aber natürlich dadurch, dass meine Eltern Tschechien quasi verlassen haben. Natürlich haben wir Tschechisch zu Hause gesprochen oder Mährisch in dem Falle. Natürlich war das eine Art emotionale, für mich quasi wie ein zweites Heimatland. Ja. War es eine Art Verbundenheit durch die Musik und durch die Sprache, obwohl ich in Norwegen aufgewachsen bin. Es war so sehr wie 2 verschiedene Welten, die aufeinander prallen. So, aber es war sehr spannend für mich, weil es natürlich war so eine ideelle Heimat, die ich dadurch empfunden habe durch die Musik. Ja.
1: Hatten Sie Kontakte nach damals, also in die Tschechoslowakei? Natürlich während des Kommunismus war das sehr, sehr streng und Sie konnten dann nicht hierher kommen, erst nach der Wende.
0: Ich konnte nicht hierher kommen. Meine Oma und Opa mütterlicherseits, die haben uns einmal im Jahr für einen Monat, die durften rausreisen. Das war ganz bürokratisch schwierig natürlich und wissen Sie bestimmt. Und haben uns dann einen Monat lang besucht. Ich glaube 3, 4, 5 Jahre hintereinander. Also so hatte ich natürlich, konnte ich endlich mal meine Oma und Opa kennenlernen. Das war sehr schön, sehr, sehr Besonderes. Ja. Verrückte Zeiten tatsächlich. Ja.
1: Dann nach der Wende haben Sie das nachgeholt wahrscheinlich.
0: Genau, konnte ich natürlich meine ganzen Onkel und Tanten und sowas, die jetzt auch viele kommen zu der Premiere morgen. Das ist sehr spannend natürlich.
1: Haben Sie einen besonders beliebten Komponisten unter den tschechischen?
0: Oh, das ist schwer zu sagen.
1: Oder eine besondere Komposition?
0: Also Janáček ist mir schon sehr nah, weil es natürlich auch mährisch und der Geigenlehrer meines Vaters kannte Janáček gut. Deswegen Kudláček hat er mit ihm gearbeitet und deswegen hat mein Vater natürlich viele Geschichten über Janáček gehört. Deswegen war das sehr, sehr präsent in unser Zuhause. Aber Dvořák liebe ich über alles natürlich. Deswegen habe ich die Klavierwerke eingespielt, Smetana auch. Suk habe ich weniger. Natürlich Martin auch tolle Sachen. Ja, doch, doch. Aber natürlich mehr Dvořák, Janáček, als ich klein war. Später kamen die dazu. Ja.
1: Wie ist es allgemein zu sagen, aber die Bekanntheit der tschechischen Musik in Skandinavien? Sie können das gut vorstellen.
0: Sehr, vor allem eben, ich würde sagen, Janáček-Opern werden noch gespielt und Orchestermusik eigentlich Dvořák hauptsächlich. Smetana verkaufte Brautouvertüre wird gespielt, aber nicht so viel. Dvořák ist der am meisten gespielte, würde ich sagen, ja.
1: Inwieweit sind Sie als Pianist oder dann als Dirigent von den Lehren beeinflusst worden?
0: Selbstverständlich ist man beeinflusst. Also zuerst Hans Leygraf, mein Klavierlehrer, hat mich sehr beeinflusst. Aber nicht vielleicht so in seine Klaviertechnik, sondern wie er die Werke analysiert hat und seine Herangehensweise an die Musik generell. Ich vergesse nie, er hat gesagt, wenn ein Stück sehr frei ist, wie zum Beispiel Liszt Klaviersonate, muss man es umso strenger interpretieren. Und wenn man Beethoven spielt, Sonaten, die sehr streng komponiert sind, muss man die viel freier spielen. Fand ich sehr interessant. Damals, als ich jung war, habe ich das nicht so ganz verstanden. Aber wenn ich jetzt älter werde, verstehe ich es um mehr und mehr. Das finde ich sehr interessant. Und als Dirigent ist es schwierig. Natürlich hat man Vorbilder. Man sieht, hört Karajan, Bernstein, natürlich Carlos Kleiber, großes Idol. Aber als Dirigent muss man mehr und mehr seine eigene Handschrift tatsächlich finden. Und man lernt das meiste durch die Arbeit mit den verschiedenen Orchestern. Weil dieses Trockene, natürlich muss man wie Schlagtechnik und Analyse, aber es ist learned by doing, wie die Amerikaner so schön sagen. Man lernt es durch Sachen, die man ausprobiert. Mit einem Orchester funktioniert es besser, mit dem anderen nicht so. Und dann ist es dann, je älter man wird, je mehr Erfahrungen hat und es ist gut. Karajan hat einmal gesagt, man wird erst interessant als Dirigent, wenn man über 50 ist. Und das finde ich sehr interessant. Und es gibt natürlich viele junge, tolle Dirigenten, aber diese Erfahrung, die man sammelt über Jahre mit verschiedenen Orchestern, ist natürlich Gold wert.
1: Und wie ist die, also komme ich noch auf dieses Orchester vom Nationaltheater zurück. Wie finden Sie die Zusammenarbeit?
0: Wunderbar und spannend, weil natürlich haben die eine Tradition, Janáček auszuspielen, Dvořák, Smetana sowieso, aber ich habe jetzt nur Janáček mit denen gemacht. Und ich hatte natürlich auch Diskussionen mit zum Beispiel Geigern aus dem Orchester, die gesagt, wir haben das so jetzt 33 Jahre gespielt, warum wollen Sie das anders? So, dann habe ich versucht zu erklären, auf eine pädagogische Art, und gesagt, das ist, weil ich denke, dass Janáček das vielleicht so wollte. Und Tradition ist was sehr Tolles, aber nicht jede Tradition ist auch toll. Also es gibt auch so einen Mittelweg, glaube ich. Und ich habe versucht, ein paar Sachen vielleicht anders zu sehen oder anders zu deuten. Aber bis jetzt sind die ganz toll mitgegangen. Und ich finde das sehr harmonisches Miteinander. Sehr angenehme Atmosphäre. Ja.
1: Kennen Sie vielleicht einige der gegenwärtigen tschechischen Dirigenten? Also ich glaube, Petr Popelka, der jetzt beim Rundfunk-Symphonieorchester ist, der dirigierte jahrelang auch in Oslo.
0: Genau.
1: Und er ist jetzt auch in Wien bei den Symphoniken.
0: Ja, also gerade in Oslo, Produktion, habe ich auch parallel gerade was gemacht. Da haben wir uns kurz getroffen natürlich. Und Robert Jindra habe ich jetzt natürlich kennengelernt, weil er hier im Haus ist. Natürlich kenne ich Namen, so wie Netopil, Hruscha. Natürlich, man kennt die Namen, aber persönlich bin ich dir noch nicht begegnet.
1: Ich hörte ein Gespräch mit dem norwegischen Dirigenten Stefan Veselka. Janáčeks Nebenfahrt wird im Prager Nationaltheater an diesem Samstag, dem 27. Juni, aufgeführt. Der Dirigent ist diesmal der Musikdirektor des Nationaltheaters, Robert Jindra. Die Vorstellung beginnt um 18 Uhr. Es gibt noch Restkarten. Und damit sind wir fast am Ende der Sendung angelangt. Besuchen Sie uns auch auf Facebook. Für Aufmerksamkeit bedankt sich Martina Schneibergová. 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
1: Dobrý den und willkommen zur heutigen Sendung. Am Mikrofon begrüße Martina Schneiberkova. Wir haben für Sie die folgenden Themen vorbereitet. Ilona Wessela arbeitet als Oberärztin im Krankenhaus in Zittau. Wir bringen ein Gespräch mit ihr. Im Prager Nationaltheater wird an diesem Samstag Janáčeks Oper Jenufa aufgeführt. Sie wurde vor etwa einem Jahr vom norwegischen Dirigenten Stefan Veselka einstudiert. Und eine tschechische Lektion wird auch nicht fehlen, diesmal stehen die öffentlich-rechtlichen Medien im Fokus. Bleiben Sie dran, wir fangen mit einer neuen Folge der Senderei heute am Mikrofon. Dr. Ilona Wessela pendelt jeden Tag aus dem tschechischen Liberec zu ihrer Arbeit im sächsischen Zittau. Als Oberärztin leitet sie im dortigen Krankenhaus die Abteilung für Innere Medizin. Markéta Kachlíková hat mit Ilona Wessela gesprochen.
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0: Frau Dr. Wessela, Sie arbeiten seit 18 Jahren in der Klinik in Zittau. Seit 4 Jahren leiten Sie als Oberärztin die Abteilung für Innere Medizin. Was hat Sie bewogen, nach Deutschland zu gehen?
1: Was hat mich bewogen? Also ich habe nach dem Studium in Tschechien angefangen zu arbeiten und meine Freundin, mit der ich studiert habe an der Uni, die hat gleich nach Studium in Deutschland angefangen zu arbeiten, weil ihr Schwager dort gearbeitet hat. Und wir haben uns immer getroffen und unterhalten und die hat mal gesagt, willst du nicht nach Deutschland gehen, das probieren, weil die wusste auch, dass ich Deutsch rede. Ich habe auch ein Jahr in Berlin studiert während des Studiums. Da haben wir uns auch vor allem unterhalten, auch, ja, wie die Bedingungen sind und vor allem auch natürlich das Gehalt ist. Das war auch damals von den 18 Jahren großer Unterschied zwischen Tschechien und Deutschland. Und da habe ich gesagt, okay, warum nicht, dann probiere ich das einfach. War ich zum Vorstellungsgespräch und seit 18 Jahren bin ich dort, wo ich mich beworben habe, in dem Klinikum.
0: Und was sind dort in dem Klinikum Ihre Aufgaben und Kompetenzen? Können Sie die Arbeit ein bisschen beschreiben?
1: Naja, jetzt aktuell, wie Sie erzählt haben, bin ich die Oberärztin der Abteilung. Bedeutet, ich habe eine internistische Station, die hat 30 Betten, also bedeutet 30 Patienten. Ich habe mein Schwesterteam und meistens auch zwei Assistenzärzte auf der Station. Und meine Arbeit ist praktisch, dass die Station läuft, dann praktisch, dass auch die Ausbildung für die Assistenzärzte läuft. Mache ich auch dreimal in der Woche die Visite und sonst im Krankenhaus habe ich auch dann Funktionsdiagnostik. Also arbeite ich in der Funktionsdiagnostik. So kann ich das anders so ein bisschen beschreiben.
0: Und sollten Sie Unterschiede zwischen dem Gesundheitssystem in Tschechien und in Deutschland nennen? Was würden Sie als Ärztin hervorheben?
1: Naja, es ist ein bisschen schwierig, weil ich jetzt seit wirklich lange in Deutschland bin und kaum Kontakt zum tschechischen Gesundheitssystem habe, respektive nur das, was ich höre von den Nachrichten und einfach von den anderen Leuten in Tschechien. Also ich würde sagen, dass das Gesundheitssystem genauso gut ist wie in Tschechien, also praktisch vergleichbar. Man hat auch jetzt schönes Beispiel, nämlich mit der Ebola, dass die Patienten mit Ebola praktisch das USA, Tschechien und Deutschland angesprochen hat, wegen der Übernahme. Also es spricht schon dafür, dass in Europa praktisch Deutschland und Tschechien relativ gute Wort haben, dass unsere Medizin sehr gut ist. Also richtig Unterschiede, also was die Medizin betrifft, kann ich jetzt nicht nennen.
0: Und vielleicht von der Sicht der Patienten, gibt es da Unterschiede, etwa in der Verfügbarkeit, Erreichbarkeit der Gesundheitsversorgung?
1: Bei uns in Zittau, wir sind an der Grenze. Und man muss auch sagen, die Ecke hier in Sachsen, da sind ganz, ganz viele ältere Leute. Wir haben hier auch ganz viele Pflegeheime und das nutzen auch viele ältere Leute aus Westen. Man sieht, dass ganz viele Leute dann umziehen im Alter, wenn die schon dann Pflege brauchen, weil das natürlich hier in Sachsen deutlich günstiger ist. Das ist wahrscheinlich in Tschechien nicht so. Also mindestens, was ich weiß, hat Tschechien nicht so viele Angebote, was diese Pflegeheime betrifft. Das ist das Einzige. Sonst weiß ich jetzt nicht, also Unterschiede. Das gleiche Thema, heute die Spezialisten fehlen, aber das ist genauso wie in Deutschland, in Tschechien, Hautärzte und Augenärzte. Das ist meistens so, in den größeren Städten haben wir genug, aber wenn man dann in die Peripherie geht, dann fehlen diese Spezialisten.
0: Also es ist sehr ähnlich. Sie sind nicht die einzige Tschechin in der Klinik in Zittau. Wie viele Tschechinnen und Tschechen arbeiten dort eigentlich und an welchen Positionen? Und hat es sich vielleicht im Laufe der Zeit verändert?
1: Wenn ich angefangen habe vor 18 Jahren, dann waren nicht so viele Tschechen. Also im Verlauf, muss ich sagen, ist das ein bisschen wie kleines tschechisches Krankenhaus. Also es sind ganz, ganz viele Tschechen dort, praktisch in allen Fachbereichen, vom Assistenzarzt, Oberärzte, sogar auch die Intensivstation, der Chefarzt ist der Tscheche. Also wir sind schon ganz schön gemischt, muss ich sagen.
0: Und was ist heute die wichtigste Motivation für die Ärzte, nach Deutschland zu gehen? Sind es immer noch die Verhältnisse in der Belohnung ihrer Arbeit?
1: Das glaube ich jetzt nicht mehr. Also man sieht das schon, dass auch weniger Ärzte sich beworben aus Tschechien. Es wurde auch das Ganze kompliziert durch eine Sprachprüfung. Damals, wenn ich angefangen habe, musste man keine Sprachprüfung machen, aber jetzt ist das eine Pflicht. Und die ist gerade auch nicht einfach für die Ärzte oder für die Leute. Und ich denke, das Gehalt, man sieht schon nicht so große Unterschiede zwischen Tschechien und Deutschland.
0: Und also die Motivation ist also
1: Also Motivation, einfach Sprache zu üben oder was Neues erleben. Also jetzt haben wir praktisch zwei junge Männer, die bei uns angefangen haben nach dem Studium. Der eine hat einfach gesagt, ja, ich will mein Deutsch verbessern und einfach was anderes probieren, weil der hat schon 2 Jahre in Tschechien gearbeitet, in Prag, und meinte, naja, ganz schön schwierig, und wollte einfach was anderes probieren, gucken, wie das im Ausland läuft.
0: In Tschechien herrscht langfristig der große Mangel an medizinischem Personal. Wie sieht es in Ihrer Region aus, in dem deutsch-tschechischen Grenzgebiet?
1: Genauso. Also wir kämpfen seit jetzt 2, 3 Jahren wirklich an riesengroßen Personal. Vor allem was Schwestern betrifft. Ärzte auch, aber würde ich sagen, das geht noch, aber Schwestern sind echt Problem. Für die jungen Leute, gerade im Krankenhaus zu arbeiten, ist das jetzt nicht so interessant, respektive auch der Schichtsystem und wahrscheinlich auch das Gehalt ist nicht so, was gerade für die jungen Leute interessiert ist. Die wollen einfach anders leben. Also da sehe ich auch bei den jüngeren Ärzten, die wollen mehr auch Freiheit haben und das Leben mehr genießen. Und gerade als Schwester im Krankenhaus zu arbeiten, das ist Schichtsystem, Wochenendearbeit, und auch die Patienten, die werden älter, pflegebedürftig, und das ist schon ganz schön aufwendig.
0: Jetzt sprechen Sie von der sächsischen Seite der Grenze.
1: Genau.
0: Sie leben aber in Tschechien, in Liberec. Wie spiegelt sich dies auf der tschechischen Seite der Grenze wider, dass viele Ärzte und Mitarbeiter im Gesundheitswesen in Sachsen arbeiten? Ist das Problem da noch schärfer, noch stärker?
1: Also jetzt für Liberec gerade, also ich weiß, dass auch Liberec mit Ärztenmangel kämpft. Man sieht auch, dass hier im Krankenhaus auch ganz viele Ausländer sind, also aus Ukraine, aus der Slowakei. Ich sehe jetzt nicht das große Problem, dass wir Tschechen jetzt in Sachsen oder einfach im Ausland arbeiten. Ja, da sind jetzt nicht so, so viele. Allgemein denke ich, es ist Problem, dass einfach weniger Ärzte im Gesundheitssystem arbeiten. Wir haben ganz viele Studenten, die die Hochschule beenden, aber ob die dann wirklich als Arzt oder Ärztin arbeiten, weiß ich nicht. Also wir suchen ständig Ärzte. Man weiß, dass ganz viele Studenten dann fertig sind immer. Wir haben auch in Tschechien viele Fakultäten, aber trotzdem, man findet die Ärzte nicht. Ich weiß es nicht, wo die sich bewerben oder was sie dann machen nach dem Studium. Ja, keine Ahnung.
0: Ein immer größeres Problem in der tschechischen Gesellschaft und genauso auch in der deutschen ist die Alterung der Bevölkerung. Und für das Gesundheitssystem bedeutet das die Langzeitpflege. Nehmen Sie auch in Ihrer Arbeit dieses Problem wahr?
1: Ja, das habe ich schon erzählt. Also die Leute werden wirklich älter. Dadurch, dass wir so viele Pflegeheime haben, ist natürlich auch der Durchschnittsalter der Patienten im Krankenhaus her und her. Ja, und die Leute sind wirklich schwer krank, pflegebedürftig. Das sieht man. Und das hat sich wirklich jetzt in den letzten Jahren auch verschlechtert, also verstärkt, sagen wir so.
0: Funktioniert in Ihrer Region die grenzüberschreitende Zusammenarbeit im Gesundheitswesen? Etwa fahren die Patienten wegen der Versorgung in das andere Land oder so etwas?
1: Also bei uns hier nicht, also in der Region, also Liberec und die Umgebung, ist mir das nicht bekannt. Man sieht aber natürlich bei uns im Klinikum, da kommen ganz viele tschechische Patienten.

0: Studenten, aber das sind auch die Leute, die entweder direkt in Deutschland schon wohnen oder sogenannte Leute wie ich zum Beispiel, dass wir pendeln, sogenannte Pendler. Dass die Leute praktisch in Tschechien wohnen, aber arbeiten in Deutschland und deswegen nutzen die dann Gesundheitssystem in Deutschland.
1: Wenn wir jetzt noch konkret auf Ihre Arbeit gehen, was sehen Sie persönlich als die größten Herausforderungen und was bereitet Ihnen Freude?
0: Oh, es ist ganz schwierig. Also ich muss sagen, mein Ziel vom Anfang an nach dem Studium war, dass ich Diabetologie mache. Das habe ich auch geschafft. Ich bin die Diabetologin. Ich habe auch im Klinikum mit den Chirurgen ein Konzept aufgebaut, dass wir ein diabetisches Fußzentrum sind, da ich praktisch mit den Chirurgen zusammenarbeite. Wir kümmern uns auch um die diabetischen Füße. Und der Vorteil ist, dass ich auch einen Tag in der Woche als ambulante Ärztin arbeite. Also bin ich in der Praxis mit Fußambulanz und dann habe ich praktisch auch die Anbindung an dem Krankenhaus oder praktisch auch mit der Praxis. Und das ist der Vorteil, dass ich praktisch die Patienten, die ich jetzt im Krankenhaus behandelte, die sehe ich dann weiter ambulant. Ich sehe dann die Fortschritte, die meistens machen Fortschritte. Wir kennen uns schon, also das ist schon dann eine angenehme Arbeit. Und das ist das, was mir auch Spaß macht, dass man praktisch die Patienten noch weiter nach der Entlassung aus dem Krankenhaus sieht und behandelt.
1: Und planen Sie auch weiterhin in Deutschland zu arbeiten oder möchten Sie mal einen Wechsel vielleicht nach Tschechien machen?
0: Also zuerst mal plane ich weiter dort zu bleiben, sage ich. Also ich bin jetzt zufrieden, wie das läuft, dass ich auch einen Tag praktisch aus dem Krankenhaus weg bin. Da habe ich mehr Kontakt auch mit den jüngeren Leuten und bin ich zufrieden. Also plane ich jetzt nicht unbedingt nach Tschechien zurückzukommen.

der folgenden Ausgabe von Tschechisch gesagt blicken wir auf ein Thema, das derzeit Tschechien bewegt. Die Zugang der öffentlich-rechtlichen Medien. Wie heißen Radio und Fernsehen auf Tschechisch und worum geht es bei Ihnen aktuell? Mehr erfahren Sie von Markéta Kachlíková.

0: öffentlich-rechtlichen Medien,
1: veřejnoprávní média,
0: stehen im Fokus der gesellschaftlichen Debatte in Tschechien. Konkret geht es darin um das tschechische Fernsehen,
1: Česká televize,
0: und den tschechischen Rundfunk,
1: Český rozhlas.
0: Beim Letztgenannten hat sich bei der Übersetzung ins Deutsche der Begriff Rundfunk eingebürgert, obwohl es sich eigentlich um den Hörfunk,
1: Rozhlas,
0: bzw. das Radio,
1: Radio,
0: handelt. Die beiden Medien werden anhand von Rundfunkgebühren,
1: rozhlasové a televizní poplatky,
0: bzw. Konzessionsgebühren,
1: koncesionářské poplatky,
0: finanziert. Die verpflichtenden Zahlungen,
1: platby,
0: werden von Privathaushalten und Gewerbetreibenden für den Besitz eines Geräts bezogen, mit dem ein Signal empfangen werden kann. Also nicht nur für ein Fernsehgerät,
1: Televisor,
0: und einen Radioempfänger,
1: rozhlasový přijímač,
0: sondern auch einen Computer,
1: počítač,
0: und ein Handy,
1: mobil,
0: nämlich mit Internetanschluss. Dem jüngsten Beschluss der Regierung zufolge sollen die Rundfunkgebühren abgeschafft und beide Medienanstalten direkt aus dem Staatshaushalt,
1: státní rozpočet,
0: finanziert werden. Vor diesem Hintergrund warnen viele Kritiker vor dem Verlust der Unabhängigkeit,
1: ztráta nezávislosti,
0: sowie einer größeren Anfälligkeit für politische Einflussnahme,
1: politické ovlivňování,
0: aber auch vor finanzieller Unsicherheit,
1: finanční nejistota,
0: und der Gefahr einer Inhaltskontrolle von Seiten der Politiker,
1: kontrola obsahu ze strany politiků.
0: Der Protest gegen das Vorhaben der Regierung fand in dieser Woche Ausdruck in einem 24-stündigen Warnstreik,
1: výstražná stávka,
0: der Angestellten des tschechischen Fernsehens und des tschechischen Rundfunks. Die Protestaktion äußerte sich unter anderem in einem eingeschränkten Programm,
1: omezení programu,
0: einer Schweigeminute,
1: minuta ticha,
0: sowie der schwarzen Kleidung,
1: černé oblečení,
0: der streikenden Mitarbeiter. An die Öffentlichkeit wandte man sich mit dem Motto für euch, nicht für die Politiker.
1: Pro vás, ne pro politiky.

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Vor etwa einem Jahr hatte eine Neuinszenierung von Leoš Janáčeks Oper Jenufa im Prager Nationaltheater Premiere. Der norwegische Dirigent Stefan Veselka hat Jenufa in Prag musikalisch einstudiert. Im folgenden Kultursalon bringen wir ein Gespräch mit dem Dirigenten. Sie hören eine Wiederholung vom Mai letzten Jahres.

0: Herr Wasser, Sie studieren hier jetzt eine Neuproduktion von Janufa, von Janacek ein. Es ist nicht Ihre erste Erfahrung mit Janufa. Wo unterscheidet sich Janufa von den anderen Janaceks Opern? Denn sie wirkt sehr emotional.
1: Naja, natürlich, alle Opern von Janacek sind sehr emotional. Es ist eher sehr strukturiert und sehr konzis und knapp, fast wie ein Film, kann man sagen. Filmische Schnitte, fast wie, als würde man heute Netflix gucken. Es sind immer kurze Szenen, die sofort ineinander gehen. Und das macht es sehr stringent und unglaublich spannend, glaube ich, für die heutige Zuschauer und Zuschauerinnen auch. Ich habe Janufa früher auch in Frankreich gemacht, in den Niederlanden, in Norwegen gemacht. Jetzt finde ich sehr spannend, das hier zu machen, eben wo eine große Tradition gibt, am Nationaltheater hier das zu machen. Es ist eine große Ehre für mich, das hier machen zu dürfen. Und es ist quasi mein Operndebüt auch in Prag, deswegen freue ich mich sehr drauf.
0: Sie haben vorher aber schon in Brünn dirigiert.
1: Ja, in Brünn habe ich dirigiert, aber es war keine eigene Inszenierung. Mhm. Es kam aus Holland mit Harry Kupfer und kam das zum Festival Janáček Brno, heißt das Festival.
0: Wie ist die Zusammenarbeit mit dem Regisseur Kalex Dobajt?
1: Sehr intensiv. Er kam ja ein bisschen später dazu, also hat seine Assistentin gemacht. Ich finde es sehr spannend, er hat eine komplett andere Sicht auf das Stück, als vielleicht traditionell in Tschechien gemacht wird. Aber ich finde es eben darum spannend, weil er andere Blickwinkeln schafft auf das Werk. Natürlich werden viele vielleicht sagen, so kennen wir es nicht, das ist nicht unseres. Aber ich finde es eben auch die Aufgabe von in der heutigen Zeit, nicht immer alles so zu machen, wie man es immer gemacht hat, sondern eben versuchen, schon werkgetreu und stilgetreu ein Werk neu zu erfinden, würde ich nicht sagen, aber vielleicht einen anderen Blickwinkel auf das Stück zu finden.
0: Er hat ja schon Katja Kabanova geschrieben. Also das ist die erste Erfahrung mit Beethoven.
1: Genau. Ich hab natürlich über ihn gelesen und gehört und Sachen von ihm, auch zum Beispiel Tosca in Oslo gesehen. Aber das ist das erste Mal, dass ich mit ihm arbeite, ja.
0: Und wie finden Sie die Zusammenarbeit mit den Sängern? Es sind vorwiegend also vom Nationaltheater Prag Sänger da.
1: Ja, fantastisch. Weil natürlich, die haben Erfahrung. Auch viele haben das Werk schon gesungen. Und auch wie mit dem Orchester, mit dem Chor, die haben es, wie sagt man, unter der Haut. Die kennen das in- und auswendig. Wir machen jetzt hier die 1908 Brünner Fassung. Und die ist ein bisschen anders, als man hier vielleicht gewohnt war, früher also die Prager Fassung zu machen. Deswegen gab es natürlich hin und wieder, müssen wir das jetzt machen, sollen wir das machen? Da habe ich gesagt, ja, das ist wichtig, weil ich glaube, Janáček hat es so gedacht eben. Er wollte nicht diesen unglaublich opulenten Orchesterklang. Natürlich ist es sehr intensiver Klang und sehr roh manchmal und direkt. Das ist wichtig herauszuarbeiten. Haben wir viel daran gearbeitet. Aber er wollte eben nicht diesen Puccini, Korngold, großen romantischen Klang, das wollte eben nicht. Und Kovácsovics hat das ja hier bearbeitet und er hat damals gedacht, dass Janáček nicht instrumentieren kann. Deswegen hat er das sehr aufgebläht im Orchester. Auch klingt auch wunderbar, aber es ist eben eine andere Fassung. So. Und jetzt machen wir eben versuchen diese Original-Brünner Fassung zu machen.
0: Erkennen das auch die Opernfans, dass das eine andere Fassung ist?
1: Ich glaube ja. Also ich glaube zum Teil, die letzte Inszenierung davor war auch ein Teil von dieser Brünner Fassung. Wir haben jetzt ein paar andere Striche, Schnitte drin. Zum Beispiel die Erzählerin von der Küsterin am Anfang, die Janáček selber gestrichen hat. Die haben wir auch rausgenommen. Das ist vielleicht ungewöhnlich, weil die wird ja oft gemacht. Aber dadurch klingt das Werk so eine Stringenz. Es geht sehr schnell voran. Eben da komme ich wieder zurück zu kurze Schnitte, Netflix. Das ist schon sehr heutig geschrieben, obwohl er schon über 120 Jahre alt ist.
0: Sie stammen aus Norwegen, aber haben tschechische Eltern. Genau. Können Sie sich daran erinnern, wie Ihre erste Begegnung mit Janáček war? Wahrscheinlich in der Kindheit. Sie haben Klavier studiert.
1: Absolut, sogar noch viel früher, weil wir hatten einen afghanischen Hund. Shirkan hieß der. Und als ich ganz klein war, meine Mutter war Pianistin und hat natürlich zu Hause geübt, auch Dvořáks, Smetana, Janáček, alles.

0: Mögliche. Und mein erster Fang, war ich zwei oder drei, lag ich unterm Flügel, wenn sie geübt hat mit dem Hund, und habe die Werke natürlich gehört. Da war mir nicht bewusst, dass es unbedingt Janacek ist, aber natürlich kommt man so ins DNA, ins Blut, kommt das dann schon rein. Ja, das war die erste Erfahrung. Genau.
1: Und mit der anderen tschechischen Musik, ich weiß dann später, haben Sie also als Pianist auch komplettes Klavierwerk von Dvořák aufgenommen.
0: Das war viel Arbeit. Es sind 5 CDs und ich habe da 8 Jahre dran gearbeitet mit Üben und Aufnehmen. Und ne, aber natürlich dadurch, dass meine Eltern Tschechien quasi verlassen haben. Natürlich haben wir Tschechisch zu Hause gesprochen oder Mährisch in dem Falle. Natürlich war das eine Art emotionale, für mich ein quasi ein zweites Heimatland. Ja. War es eine Art Verbundenheit durch die Musik und durch die Sprache, obwohl ich in Norwegen aufgewachsen bin. Es war so sehr wie zwei verschiedene Welten, die aufeinanderprallen. So, aber es war sehr spannend für mich, weil es natürlich war so eine ideelle Heimat, die ich dadurch empfunden habe durch die Musik. Ja.
1: Hatten Sie Kontakte nach damals, also in die Tschechoslowakei? Natürlich während des Kommunismus war das sehr, sehr streng und Sie konnten dann nicht hierher kommen, erst nach der Wende.
0: Ich konnte nicht hierher kommen. Meine Oma und Opa mütterlicherseits, die haben uns einmal im Jahr für einen Monat, die durften rausreisen. Das war ganz bürokratisch schwierig natürlich und wissen Sie bestimmt. Und haben uns dann einen Monat lang besucht. Ich glaube 3, 4, 5 Jahre hintereinander. Also so hatte ich natürlich, konnte ich endlich mal meine Oma und Opa kennenlernen. Das war sehr schön, sehr, sehr Besonderes. Ja. Verrückte Zeiten tatsächlich.
1: Ja. Dann nach der Wende haben Sie das nachgeholt wahrscheinlich.
0: Genau, konnte ich natürlich meine ganzen Onkel und Tanten und sowas, die jetzt auch viele kommen zu der Premiere morgen. Das ist sehr spannend natürlich.
1: Haben Sie einen besonders beliebten Komponisten unter den tschechischen?
0: Oh, das ist schwer zu sagen.
1: Oder eine besondere Komposition?
0: Also Janacek ist mir schon sehr nah, weil es natürlich auch mährisch und der Geigenlehrer meines Vaters kannte Janacek gut. Deswegen Kudlacek hat er mit ihm gearbeitet und deswegen hat mein Vater natürlich viele Geschichten über Janacek gehört. Deswegen war das sehr, sehr präsent in unser Zuhause. Aber Dvořák liebe ich über alles natürlich. Deswegen habe ich die Klavierwerke eingespielt, Smetana auch. Suk habe ich weniger. Natürlich Martin auch tolle Sachen. Ja, doch, doch. Aber natürlich mehr Dvořák, Janacek, als ich klein war. Später kamen die dazu. Ja.
1: Wie ist es allgemein zu sagen, aber die Bekanntheit der tschechischen Musik in Skandinavien, Sie können das gut vorstellen.
0: Sehr, vor allem eben, ich würde sagen, Janacek-Opern werden noch gespielt und Orchestermusik eigentlich Dvořák hauptsächlich. Smetana verkaufte Brautouvertüre wird gespielt, aber nicht so viel. Dvořák ist der am meisten gespielte, würde ich sagen, ja.
1: Inwieweit sind Sie als Pianist oder dann als Dirigent von den Lehren beeinflusst worden?
0: Selbstverständlich ist man beeinflusst. Also zuerst Hans Leygraf, mein Klavierlehrer, hat mich sehr beeinflusst. Aber nicht vielleicht so in seine Klaviertechnik, sondern wie er die Werke analysiert hat und seine Herangehensweise an die Musik generell. Ich vergesse nie, er hat gesagt, wenn ein Stück sehr frei ist, wie zum Beispiel Liszt Klaviersonate, muss man es umso strenger interpretieren. Und wenn man Beethoven spielt, Sonaten, die sehr streng komponiert sind, muss man die viel freier spielen. Fand ich sehr interessant. Damals, als ich jung war, habe ich das nicht so ganz verstanden. Aber wenn ich jetzt älter werde, verstehe ich es um mehr und mehr. Das finde ich sehr interessant. Und als Dirigent ist es schwierig. Natürlich hat man Vorbilder. Man sieht, hört Karajan, Bernstein, natürlich Carlos Kleiber, großes Idol. Aber als Dirigent muss man mehr und mehr seine eigene Handschrift tatsächlich finden. Und man lernt das meiste durch die Arbeit mit den verschiedenen Orchestern. Weil dieses Trockene, natürlich muss man wie Schlagtechnik und Analyse, aber es ist learn by doing, wie die Amerikaner so schön sagen. Man lernt es durch Sachen, die man ausprobiert. Mit einem Orchester funktioniert es besser, mit dem anderen nicht so. Und dann ist es dann, je älter man wird, je mehr Erfahrungen hat und es ist gut. Karajan hat einmal gesagt, man wird erst interessant als Dirigent, wenn man über 50 ist. Und das finde ich sehr interessant. Und es gibt natürlich viele junge, tolle Dirigenten, aber diese Erfahrung, die man sammelt über Jahre mit verschiedenen Orchestern, dann ist natürlich Gold wert.
1: Und wie ist die, also komme ich noch auf dieses Orchester vom Nationaltheater zurück. Wie finden Sie die Zusammenarbeit?
0: Wunderbar und spannend, weil natürlich haben die eine Tradition, Janacek auszuspielen, Dvořák, Smetana sowieso, aber ich habe jetzt nur Janacek mit denen gemacht. Und ich hatte natürlich auch Diskussionen mit zum Beispiel Geigern aus dem Orchester, die gesagt, wir haben das so jetzt 33 Jahre gespielt, warum wollen Sie das anders? So, dann habe ich versucht zu erklären auf eine pädagogische Art und gesagt, das ist, weil ich denke, dass Janáček das vielleicht so wollte und Tradition ist was sehr Tolles, aber nicht jede Tradition ist auch toll. Also es gibt auch so einen Mittelweg, glaube ich. Und ich habe versucht, ein paar Sachen vielleicht anders zu sehen oder anders zu deuten. Aber bis jetzt sind die ganz toll mitgegangen. Und ich finde das sehr harmonisches Miteinander. Sehr angenehme Atmosphäre. Ja.
1: Kennen Sie vielleicht einige der gegenwärtigen tschechischen Dirigenten? Also ich glaube, Petr Popelka, der jetzt beim Rundfunk-Symphonieorchester ist, der dirigierte jahrelang auch in Oslo.
0: Genau.
1: Und er ist jetzt auch in Wien bei den Symphoniken.
0: Ja, als er gerade in Oslo Produktion habe ich auch parallel gerade was gemacht. Da haben wir uns kurz getroffen natürlich. Und Robert Jindra habe ich jetzt natürlich kennengelernt, weil er hier im Haus ist. Natürlich kenne ich Namen, so wie Netopil, Hruscha. Natürlich, man kennt die Namen, aber persönlich bin ich denen noch nicht begegnet.
1: Sie hörten ein Gespräch mit dem norwegischen Dirigenten Stefan Veselka. Janáčeks Nymfa wird im Prager Nationaltheater an diesem Samstag, dem 27. Juni, aufgeführt. Der Dirigent ist diesmal der Musikdirektor des Nationaltheaters, Robert Jindra. Die Vorstellung beginnt um 18 Uhr. Es gibt noch Restkarten. Und damit sind wir fast am Ende der Sendung angelangt. Besuchen Sie uns auch auf Facebook. Für Aufmerksamkeit bedankt sich Martina Schneibergová. 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
1: Dobrý den und willkommen zur heutigen Sendung. Am Mikrofon begrüße Martina Schneiberkova. Wir haben für Sie die folgenden Themen vorbereitet. Ilona Wessela arbeitet als Oberärztin im Krankenhaus in Zittau. Wir bringen ein Gespräch mit ihr. Im Prager Nationaltheater wird an diesem Samstag Janáčeks Oper Jenufa aufgeführt. Sie wurde vor etwa einem Jahr vom norwegischen Dirigenten Stefan Veselka einstudiert. Und eine tschechische Lektion wird auch nicht fehlen, diesmal stehen die öffentlich-rechtlichen Medien im Fokus. Bleiben Sie dran, wir fangen mit einer neuen Folge der Senderei heute am Mikrofon. Dr. Ilona Wessela pendelt jeden Tag aus dem tschechischen Liberec zu ihrer Arbeit im sächsischen Zittau. Als Oberärztin leitet sie im dortigen Krankenhaus die Abteilung für Innere Medizin. Markéta Kachlíková hat mit Ilona Wessela gesprochen.
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0: Frau Dr. Wessela, Sie arbeiten seit 18 Jahren in der Klinik in Zittau. Seit 4 Jahren leiten Sie als Oberärztin die Abteilung für Innere Medizin. Was hat Sie bewogen, nach Deutschland zu gehen?
1: Was hat mich bewogen? Also ich habe nach dem Studium in Tschechien angefangen zu arbeiten und meine Freundin, mit der ich studiert habe an der Uni, die hat gleich nach Studium in Deutschland angefangen zu arbeiten, weil ihr Schwager dort gearbeitet hat. Und wir haben uns immer getroffen und unterhalten und die hat mal gesagt, willst du nicht nach Deutschland gehen, das probieren, weil die wusste auch, dass ich Deutsch rede. Ich habe auch ein Jahr in Berlin studiert während des Studiums. Da haben wir uns vor allem unterhalten auch, ja, wie die Bedingungen sind und vor allem auch natürlich das Gehalt ist. Das war auch damals von den 18 Jahren großer Unterschied zwischen Tschechien und Deutschland. Und da habe ich gesagt, okay, warum nicht, dann probiere ich das einfach. War ich zum Vorstellungsgespräch und seit 18 Jahren bin ich dort, wo ich mich beworben habe, in dem Klinikum.
0: Und was sind dort in dem Klinikum Ihre Aufgaben und Kompetenzen? Können Sie die Arbeit ein bisschen beschreiben?
1: Naja, jetzt aktuell, wie Sie erzählt haben, bin ich die Oberärztin der Abteilung. Bedeutet, ich habe eine internistische Station, die hat 30 Betten, also bedeutet 30 Patienten. Ich habe mein Schwesterteam und meistens auch zwei Assistenzärzte auf der Station. Und meine Arbeit ist praktisch, dass die Station läuft, dann praktisch, dass auch die Ausbildung für die Assistenzärzte läuft. Mache ich auch dreimal in der Woche die Visite und sonst im Krankenhaus habe ich auch dann Funktionsdiagnostik. Also arbeite ich in der Funktionsdiagnostik. So kann ich das so ein bisschen beschreiben.
0: Und sollten Sie Unterschiede zwischen dem Gesundheitssystem in Tschechien und in Deutschland nennen? Was würden Sie als Ärztin hervorheben?
1: Naja, es ist ein bisschen schwierig, weil ich jetzt seit wirklich lange in Deutschland bin und kaum Kontakt zum tschechischen Gesundheitssystem habe, respektive nur das, was ich höre von den Nachrichten und einfach von den anderen Leuten in Tschechien. Also ich würde sagen, dass das Gesundheitssystem genauso gut ist wie in Tschechien, also praktisch vergleichbar. Man hat auch jetzt schönes Beispiel, ne, mit der Ebola, dass die Patienten mit Ebola praktisch das USA, Tschechien und Deutschland angesprochen hat, wegen der Übernahme. Also es spricht schon dafür, dass in Europa praktisch Deutschland und Tschechien relativ gute Wort haben, dass unsere Medizin sehr gut ist. Also richtig Unterschiede, also was die Medizin betrifft, kann ich jetzt nicht nennen.
0: Und vielleicht von der Sicht der Patienten, gibt es da Unterschiede, etwa in der Verfügbarkeit, Erreichbarkeit der Gesundheitsversorgung?
1: Bei uns in Zittau, wir sind an der Grenze. Und man muss auch sagen, die Ecke hier in Sachsen, da sind ganz, ganz viele ältere Leute. Wir haben hier auch ganz viele Pflegeheime und das nutzen auch viele ältere Leute aus Westen. Man sieht, dass ganz viele Leute dann umziehen im Alter, wenn die schon dann Pflege brauchen, weil das natürlich hier in Sachsen deutlich günstiger ist. Das ist wahrscheinlich in Tschechien nicht so. Also mindestens, was ich weiß, hat Tschechien nicht so viele Angebote, was diese Pflegeheime betrifft. Das ist das Einzige. Sonst weiß ich jetzt nicht, also Unterschiede. Das gleiche Thema, heute die Spezialisten fehlen, aber das ist genauso wie in Deutschland, in Tschechien, Hausärzte und Augenärzte. Das ist meistens so, in den größeren Städten haben wir genug, aber wenn man dann in die Peripherie geht, dann fehlen diese Spezialisten.
0: Also es ist sehr ähnlich. Sie sind nicht die einzige Tschechin in der Klinik in Zittau. Wie viele Tschechinnen und Tschechen arbeiten dort eigentlich und an welchen Positionen? Und hat es sich vielleicht im Laufe der Zeit verändert?
1: Wenn ich angefangen habe vor 18 Jahren, dann waren nicht so viele Tschechen. Also im Verlauf, muss ich sagen, ist das ein bisschen wie kleines tschechisches Krankenhaus. Also es sind ganz, ganz viele Tschechen dort, praktisch in allen Fachbereichen, vom Assistenzarzt, Oberärzte, sogar auch die Intensivstation, der Chefarzt ist der Tscheche. Also wir sind schon ganz schön gemischt, muss ich sagen.
0: Und was ist heute die wichtigste Motivation für die Ärzte, nach Deutschland zu gehen? Sind es immer noch die Verhältnisse in der Belohnung ihrer Arbeit?
1: Das glaube ich jetzt nicht mehr. Also man sieht das schon, dass auch weniger Ärzte sich beworben aus Tschechien. Es wurde auch das Ganze kompliziert durch eine Sprachprüfung. Damals, wenn ich angefangen habe, musste man keine Sprachprüfung machen, aber jetzt ist das eine Pflicht. Und die ist gerade auch nicht einfach für die Ärzte oder für die Leute. Und ich denke, das Gehalt, man sieht schon nicht so große Unterschiede zwischen Tschechien und Deutschland.
0: Und also die Motivation ist also?
1: Also Motivation, einfach Sprache zu üben oder was Neues erleben. Also jetzt haben wir praktisch zwei junge Männer, die bei uns angefangen haben nach dem Studium. Der eine hat einfach gesagt, ja, ich will mein Deutsch verbessern und einfach was anderes probieren, weil der hat schon 2 Jahre in Tschechien gearbeitet, in Prag, und meinte, naja, ganz schön schwierig, und wollte einfach was anderes probieren, gucken, wie das im Ausland läuft.
0: In Tschechien herrscht langfristig der große Mangel an medizinischem Personal. Wie sieht es in Ihrer Region aus, in dem deutsch-tschechischen Grenzgebiet?
1: Genauso. Also wir kämpfen seit 2, 3 Jahren wirklich an riesengroßen Personalmangel, vor allem was Schwestern betrifft. Ärzte auch, aber würde ich sagen, das geht noch, aber Schwestern sind echt Problem. Für die jungen Leute, gerade im Krankenhaus zu arbeiten, ist das jetzt nicht so interessant, respektive auch der Schichtsystem und wahrscheinlich auch das Gehalt ist nicht so, was gerade für die jungen Leute interessiert ist. Die wollen einfach anders leben. Also da sehe ich auch bei den jüngeren Ärzten, die wollen mehr auch Freiheit haben und das Leben mehr genießen. Und gerade als Schwester im Krankenhaus zu arbeiten, das ist Schichtsystem, Wochenendearbeit. Und auch die Patienten, die werden älter, pflegebedürftig. Und das ist schon ganz schön aufwendig.
0: Jetzt sprechen Sie von der sächsischen Seite der Grenze.
1: Genau.
0: Sie leben aber in Tschechien, in Liberec. Wie spiegelt sich dies auf der tschechischen Seite der Grenze wider, dass viele Ärzte und Mitarbeiter im Gesundheitswesen in Sachsen arbeiten? Ist das Problem da noch schärfer, noch stärker?
1: Also jetzt für Liberec gerade, also ich weiß, dass auch Liberec mit Ärztenmangel kämpft. Man sieht auch, dass hier im Krankenhaus auch ganz viele Ausländer sind, also aus Ukraine, aus der Slowakei. Ich sehe jetzt nicht das große Problem, dass wir Tschechen jetzt in Sachsen oder einfach im Ausland arbeiten. Ja, da sind jetzt nicht so viele. Allgemein denke ich, es ist Problem, dass einfach weniger Ärzte im Gesundheitssystem arbeiten. Wir haben ganz viele Studenten, die die Hochschule beenden, aber ob die dann wirklich als Arzt oder Ärztin arbeiten, weiß ich nicht. Also wir suchen ständig Ärzte. Man weiß, dass ganz viele Studenten dann fertig sind immer. Wir haben auch in Tschechien viele Fakultäten, aber trotzdem, man findet die Ärzte nicht. Ich weiß es nicht, wo die sich bewerben oder was sie dann machen nach dem Studium. Ja, keine Ahnung.
0: Ein immer größeres Problem in der tschechischen Gesellschaft und genauso auch in der deutschen ist die Alterung der Bevölkerung. Und für das Gesundheitssystem bedeutet das die Langzeitpflege. Nehmen Sie auch in Ihrer Arbeit dieses Problem wahr?
1: Ja, das habe ich schon erzählt. Also die Leute werden wirklich älter. Dadurch, dass wir so viele Pflegeheime haben, ist natürlich auch der Durchschnittsalter der Patienten im Krankenhaus her und her. Ja, und die Leute sind wirklich schwer krank, pflegebedürftig. Das sieht man. Und das hat sich wirklich jetzt in den letzten Jahren auch verschlechtert, also verstärkt, sagen wir so.
0: Funktioniert in Ihrer Region die grenzüberschreitende Zusammenarbeit im Gesundheitswesen? Etwa fahren die Patienten wegen der Versorgung in das andere Land oder so etwas?
1: Also bei uns hier nicht, also in dem Region, also Liberec und die Umgebung, ist mir das nicht bekannt. Man sieht aber natürlich bei uns im Klinikum, da kommen ganz viele tschechische Patienten, aber da sind auch die Leute, die entweder direkt in Deutschland schon wohnen oder sogenannte Leute wie ich zum Beispiel, dass wir pendeln, sogenannte Pendler. Dass die Leute praktisch in Tschechien wohnen, aber arbeiten in Deutschland und deswegen nutzen die dann Gesundheitssystem in Deutschland.
0: Wenn wir jetzt noch konkret auf Ihre Arbeit gehen, was sehen Sie persönlich als die größten Herausforderungen und was bereitet Ihnen Freude?
1: Oh, es ist ganz schwierig. Also ich muss sagen, mein Ziel vom Anfang an nach dem Studium war, dass ich Diabetologie mache. Das habe ich auch geschafft. Ich bin die Diabetologin. Ich habe auch im Klinikum mit den Chirurgen ein Konzept aufgebaut, dass wir ein diabetisches Fußzentrum sind, da ich praktisch mit den Chirurgen zusammenarbeite. Wir kümmern uns auch um die diabetische Füße. Und der Vorteil ist, dass ich auch einen Tag in der Woche als ambulante Ärztin arbeite. Also bin ich in der Praxis mit Fußambulanz und dann habe ich praktisch auch die Anbindung an dem Krankenhaus oder praktisch auch mit der Praxis. Und das ist der Vorteil, dass ich praktisch die Patienten, die ich jetzt im Krankenhaus behandelte, die sehe ich dann weiter ambulant. Ich sehe dann die Fortschritte, die meistens machen Fortschritte. Wir kennen uns schon, also das ist schon dann eine angenehme Arbeit. Und das ist das, was mir auch Spaß macht, dass man praktisch die Patienten noch weiter nach der Entlassung aus dem Krankenhaus sieht und behandelt.
0: Und planen Sie auch weiterhin in Deutschland zu arbeiten oder möchten Sie mal einen Wechsel vielleicht nach Tschechien machen?
1: Also zuerst mal plane ich weiter dort zu bleiben, sage ich. Also ich bin jetzt zufrieden, wie das läuft, dass ich auch einen Tag praktisch aus dem Krankenhaus weg bin. Da habe ich mehr Kontakt auch mit den jüngeren Leuten und bin ich zufrieden. Also plane ich jetzt nicht unbedingt nach Tschechien zurückzukommen.

In der folgenden Ausgabe von Tschechisch gesagt blicken wir auf ein Thema, das derzeit Tschechien bewegt. Die Zugang der öffentlich-rechtlichen Medien. Wie heißen Radio und Fernsehen auf Tschechisch und worum geht es bei Ihnen aktuell? Mehr erfahren Sie von Markéta Kachlíková.

0: öffentlich-rechtlichen Medien.
1: Veřejnoprávní média
0: stehen im Fokus der gesellschaftlichen Debatte in Tschechien. Konkret geht es darin um das tschechische Fernsehen,
1: Česká televize
0: und den tschechischen Rundfunk,
1: Český rozhlas.
0: Beim Letztgenannten hat sich bei der Übersetzung ins Deutsche der Begriff Rundfunk eingebürgert, obwohl es sich eigentlich um den Hörfunk,
1: Rozhlas,
0: bzw. das Radio,
1: Radio,
0: handelt. Die beiden Medien werden anhand von Rundfunkgebühren,
1: rozhlasové a televizní poplatky,
0: bzw. Konzessionsgebühren,
1: koncesionářské poplatky,
0: finanziert. Die verpflichtenden Zahlungen,
1: platby,
0: werden von Privathaushalten und Gewerbetreibenden für den Besitz eines Geräts bezogen, mit dem ein Signal empfangen werden kann. Also nicht nur für ein Fernsehgerät,
1: Televisor,
0: und einen Radioempfänger,
1: rozhlasový přijímač,
0: sondern auch einen Computer,
1: počítač,
0: und ein Handy,
1: mobil,
0: nämlich mit Internetanschluss. Dem jüngsten Beschluss der Regierung zufolge sollen die Rundfunkgebühren abgeschafft und beide Medienanstalten direkt aus dem Staatshaushalt,
1: státní rozpočet,
0: finanziert werden. Vor diesem Hintergrund warnen viele Kritiker vor dem Verlust der Unabhängigkeit,
1: ztráta nezávislosti,
0: sowie einer größeren Anfälligkeit für politische Einflussnahme,
1: politické ovlivňování,
0: aber auch vor finanzieller Unsicherheit,
1: finanční nejistota,
0: und der Gefahr einer Inhaltskontrolle von Seiten der Politiker,
1: kontrola obsahu ze strany politiků.
0: Der Protest gegen das Vorhaben der Regierung fand in dieser Woche Ausdruck in einem 24-stündigen Warnstreik,
1: výstražná stávka,
0: der Angestellten des tschechischen Fernsehens und des tschechischen Rundfunks. Die Protestaktion äußerte sich unter anderem in einem eingeschränkten Programm,
1: omezení programu,
0: einer Schweigeminute,
1: minuta ticha,
0: sowie der schwarzen Kleidung,
1: černé oblečení,
0: der streikenden Mitarbeiter. An die Öffentlichkeit wandte man sich mit dem Motto für euch, nicht für die Politiker.
1: Pro vás, ne pro politiky.
0: Auf Wiederhören.
1: Naslyšenou.

Die tschechische Lektion hat für Sie Markéta Kachlíková vorbereitet. 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Vor etwa einem Jahr hatte eine Neuinszenierung von Leoš Janáčeks Oper Jenufa im Prager Nationaltheater Premiere. Der norwegische Dirigent Stefan Wesselka hat Jenufa in Prag musikalisch einstudiert. Im folgenden Kultursalon bringen wir ein Gespräch mit dem Dirigenten. Sie hören eine Wiederholung vom Mai letzten Jahres.

0: filmische Schnitte, fast wie als würde man heute Netflix gucken. Es sind immer kurze Szenen, die sofort ineinander gehen. Und das macht das sehr stringent und unglaublich spannend, glaube ich, für die heutige Zuschauer und Zuschauerinnen auch. Ich habe Janufer früher auch in Frankreich gemacht, in den Niederlanden, in Norwegen gemacht. Jetzt finde ich sehr spannend, das hier zu machen, eben wo eine große Tradition gibt, am Nationaltheater hier das zu machen. Es ist eine große Ehre für mich, das hier machen zu dürfen. Und es ist quasi mein Operndebüt auch in Prag. Deswegen freue ich mich sehr drauf.
1: Sie haben vorher aber schon in Brünn dirigiert.
0: Ja, in Brünn habe ich dirigiert, aber es war keine eigene Inszenierung. Mhm. Es kam aus Holland mit Harry Kupfer und kam das zum Festival, Janáček Brno heißt das Festival.
1: Wie ist die Zusammenarbeit mit dem Regisseur Kalex dabei?
0: Sehr intensiv. Er kam ja ein bisschen später dazu, also hat seine Assistentin gemacht. Ich finde es sehr spannend, er hat eine komplett andere Sicht auf das Stück, als vielleicht traditionell in Tschechien gemacht wird. Aber ich finde es eben darum spannend, weil er andere Blickwinkeln schafft auf das Werk. Natürlich werden viele vielleicht sagen, so kennen wir es nicht, das ist nicht unseres. Aber ich finde es eben auch die Aufgabe von in der heutigen Zeit, nicht immer alles so zu machen, wie man es immer gemacht hat, sondern eben versuchen, schon werkgetreu und stilgetreu ein Werk neu zu erfinden, würde ich nicht sagen, aber vielleicht einen anderen Blickwinkel auf das Stück zu finden.
1: Er hat ja schon Katja Kabanova geschrieben. Also das ist die erste Erfahrung mit Beethoven.
0: Genau. Ich hab natürlich über ihn gelesen und gehört und Sachen von ihm, auch zum Beispiel Tosca in Oslo gesehen. Aber das ist das erste Mal, dass ich mit ihm arbeite, ja.
1: Und wie finden Sie die Zusammenarbeit mit den Sängern? Es sind vorwiegend also vom Nationaltheater Prag Sänger da.
0: Ja, fantastisch, weil natürlich die haben Erfahrung, auch viele haben das Werk schon gesungen und auch wie mit dem Orchester, mit dem Chor, die haben es, wie sagt man, unter der Haut, die kennen das in- und auswendig. Wir machen jetzt hier die 1908 Brünner Fassung und die ist ein bisschen anders, als man hier vielleicht gewohnt war, früher also die Prager Fassung zu machen. Deswegen gab es natürlich hin und wieder, müssen wir das jetzt machen, sollen wir das machen? Da habe ich gesagt, ja, das ist wichtig, weil ich glaube, Janáček hat es so gedacht eben, er wollte nicht diesen unglaublich opulenten Orchesterklang. Natürlich ist es sehr intensiver Klang und sehr roh manchmal und direkt. Das ist wichtig herauszuarbeiten, haben wir viel daran gearbeitet. Aber er wollte eben nicht diesen Puccini, Korngold, großen romantischen Klang, das wollte eben nicht. Und Kovacevic hat das ja hier bearbeitet und er hat damals gedacht, dass Janáček nicht instrumentieren kann. Deswegen hat er das sehr aufgebläht im Orchester. Auch, klingt auch wunderbar, aber es ist eben eine andere Fassung. So. Und jetzt machen wir eben diese Original-Brünner Fassung zu machen.
1: Erkennen das auch die Opernfans, dass das eine andere Fassung ist?
0: Ich glaube ja. Also ich glaube zum Teil, die letzte Inszenierung davor war auch ein Teil von dieser Brünner Fassung. Wir haben jetzt ein paar andere Striche, Schnitte drin. Zum Beispiel die Erzählerin von der Küsterin am Anfang, die Janáček selber gestrichen hat. Die haben wir auch rausgenommen. Das ist vielleicht ungewöhnlich, weil die wird ja oft gemacht. Aber dadurch klingt das Werk so eine Stringenz. Es geht sehr schnell voran. Eben, da komme ich wieder zurück zu kurze Schnitte, Netflix. Das ist schon sehr heutig geschrieben, obwohl er schon über 120 Jahre alt ist.
1: Sie stammen aus Norwegen, aber haben tschechische Eltern. Genau. Können Sie sich daran erinnern, wie Ihre erste Begegnung mit Janáček war? Wahrscheinlich in der Kindheit. Sie haben Klavier studiert.
0: Aber absolut, sogar noch viel früher, weil wir hatten einen afghanischen Hund. Shirkan hieß der. Und als ich ganz klein war, meine Mutter war Pianistin und hat natürlich zu Hause geübt, auch Dvořáks Smetana, Janáček, alles Mögliche. Und meine erste Erfahrung war ich 2 oder 3, lag ich unterm Flügel, wenn sie geübt hat mit dem Hund und habe die Werke natürlich gehört. Da war mir nicht bewusst, dass es unbedingt Janáček ist, aber natürlich kommt man so ins DNA, ins Blut, kommt das dann schon rein. Ja, das war die erste Erfahrung. Genau.
1: Und mit der anderen tschechischen Musik, ich weiß dann später, haben Sie also als Pianist auch komplettes Klavierwerk von Dvořák aufgenommen.
0: Das war viel Arbeit. Das sind 5 CDs und ich habe da 8 Jahre dran gearbeitet mit Üben und Aufnehmen. Und aber natürlich dadurch, dass meine Eltern Tschechien quasi verlassen haben. Natürlich haben wir Tschechisch zu Hause gesprochen oder Mährisch in dem Falle. Natürlich war das eine Art emotionale, für mich quasi ein zweites Heimatland. Ja. War es eine Art Verbundenheit durch die Musik und durch die Sprache, obwohl ich in Norwegen aufgewachsen bin. Es war so sehr wie 2 verschiedene Welten, die aufeinander prallen. So, aber es war sehr spannend für mich, weil es natürlich war so eine ideelle Heimat, die ich dadurch empfunden habe durch die Musik.
1: Ja. Hatten Sie Kontakte nach damals, also in die

0: Tschechoslowakien natürlich während des Kommunismus war das sehr, sehr streng und ja. Ich konnte nicht hierher kommen, erst nach der Wende.
1: Ich konnte nicht hierher kommen. Meine Oma und Opa mütterlicherseits, die haben uns einmal im Jahr für einen Monat, die durften rausreisen. Das war ganz bürokratisch schwierig natürlich und wissen Sie bestimmt. Und haben uns dann einen Monat lang besucht. Ich glaube 3, 4, 5 Jahre hintereinander. Also so hatte ich natürlich, konnte ich endlich mal meine Oma und Opa kennenlernen. Das war sehr schön, sehr, sehr Besonderes. Ja. Verrückte Zeiten tatsächlich. Ja.
0: Dann nach der Wende haben Sie das nachgeholt wahrscheinlich.
1: Genau, konnte ich natürlich meine ganzen Onkel und Tanten und sowas, die jetzt auch viele kommen zu der Premiere morgen, das ist sehr spannend natürlich.
0: Haben Sie einen besonders beliebten Komponisten unter den tschechischen?
1: Oh, das ist schwer zu sagen.
0: Oder eine besondere Komposition?
1: Also Janáček ist mir schon sehr nah, weil es natürlich auch mährisch ja. Und der Geigenlehrer meines Vaters kannte Janáček gut. Deswegen Kudláček hat er mit ihm gearbeitet und deswegen hat mein Vater natürlich viele Geschichten über Janáček gehört. Deswegen war das sehr, sehr präsent in unser Zuhause. Aber Dvořák liebe ich über alles natürlich. Deswegen habe ich die Klavierwerke eingespielt, Smetana auch. Suk habe ich weniger. Ja. Natürlich Martin auch, tolle Sachen. Ja, ja, doch, doch. Aber natürlich mehr Dvořák, Janáček, als ich klein war. Später kamen die dazu. Ja.
0: Wie ist es allgemein zu sagen, aber die Bekanntheit der tschechischen Musik in Skandinavien, Sie können das gut beurteilen.
1: Sehr, vor allem eben, ich würde sagen, Janáček-Opern werden noch gespielt und Orchestermusik eigentlich Dvořák hauptsächlich. Smetana verkaufte Brautouvertüre wird gespielt, aber nicht so viel. Dvořák ist der am meisten gespielte, würde ich sagen, ja.
0: Inwieweit sind Sie als Pianist oder dann als Dirigent von den Lehren beeinflusst worden?
1: Selbstverständlich ist man beeinflusst. Also zuerst Hans Leygraf, mein Klavierlehrer, hat mich sehr beeinflusst. Aber nicht vielleicht so in seine Klaviertechnik, sondern wie er die Werke analysiert hat und seine Herangehensweise an die Musik generell. Ich vergesse nie, hat gesagt, wenn ein Stück sehr frei ist, wie zum Beispiel Liszt Klaviersonate, muss man es umso strenger interpretieren. Und wenn man Beethoven spielt, Sonaten, die sehr streng komponiert sind, muss man die viel freier spielen. Fand ich sehr interessant. Damals, als ich jung war, habe ich das nicht so ganz verstanden. Aber wenn ich jetzt älter werde, verstehe ich es um mehr und mehr. Das finde ich sehr interessant. Und als Dirigent ist es schwierig. Natürlich hat man Vorbilder. Man sieht, hört Karajan, Bernstein, natürlich Carlos Kleiber, großes Idol. Aber als Dirigent muss man mehr und mehr seine eigene Handschrift tatsächlich finden. Und man lernt das meiste durch die Arbeit mit den verschiedenen Orchestern. Weil dieses Trockene, natürlich muss man wie Schlagtechnik und Analyse, aber es ist learn by doing, wie die Amerikaner so schön sagen. Man lernt es durch Sachen, die man ausprobiert. Mit einem Orchester funktioniert es besser, mit dem anderen nicht so. Und dann ist es dann, je älter man wird, je mehr Erfahrungen hat und es ist gut. Karajan hat einmal gesagt, man wird erst interessant als Dirigent, wenn man über 50 ist. Und das finde ich sehr interessant. Und es gibt natürlich viele junge, tolle Dirigenten, aber diese Erfahrung, die man sammelt über Jahre mit verschiedenen Orchestern, dann ist natürlich Gold wert.
0: Und wie ist die, also komme ich noch auf dieses Orchester vom Nationaltheater zurück. Wie finden Sie die Zusammenarbeit?
1: Wunderbar und spannend, weil natürlich haben die eine Tradition, Janáček auszuspielen, Dvořák, Smetana sowieso, aber ich habe jetzt nur Janáček mit denen gemacht. Und ich hatte natürlich auch Diskussionen mit zum Beispiel Geigern aus dem Orchester, die haben gesagt, wir haben das so jetzt 33 Jahre gespielt, warum wollen Sie das anders? So, dann habe ich versucht zu erklären, auf eine pädagogische Art, und gesagt, das ist, weil ich denke, dass Janáček das vielleicht so wollte. Und Tradition ist was sehr Tolles, aber nicht jede Tradition ist auch toll. Also es gibt auch so einen Mittelweg, glaube ich. Und ich habe versucht, ein paar Sachen vielleicht anders zu sehen oder anders zu deuten. Aber bis jetzt sind die ganz toll mitgegangen. Und ich finde das sehr harmonisches Miteinander. Sehr angenehme Atmosphäre. Ja.
0: Kennen Sie vielleicht einige der gegenwärtigen tschechischen Dirigenten? Also ich glaube, Petr Popelka, der jetzt beim Rundfunk-Symphonieorchester ist, der dirigierte jahrelang auch in Oslo.
1: Genau.
0: Und er ist jetzt auch in Wien bei den Symphoniken.
1: Ja, als er gerade in Oslo Produktion habe ich auch parallel gerade was gemacht. Da haben wir uns kurz getroffen natürlich. Und Robert Jindra habe ich jetzt natürlich kennengelernt, weil er hier im Haus ist. Natürlich kenne ich Namen, so wie Netopil, Hruscha. Natürlich, man kennt die Namen, aber persönlich bin ich dir noch nicht begegnet.
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0: hatte ein Gespräch mit dem norwegischen Dirigenten Stefan Veselka. Janáčeks Nebenfahrt wird im Prager Nationaltheater an diesem Samstag, dem 27. Juni, aufgeführt. Der Dirigent ist diesmal der Musikdirektor des Nationaltheaters, Robert Jendra. Die Vorstellung beginnt um 18 Uhr. Es gibt noch Restkarten. Und damit sind wir fast am Ende der Sendung angelangt. Besuchen Sie uns auch auf Facebook. Für Aufmerksamkeit bedankt sich Martina Schneibergová. 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
1: Dobrý den und willkommen zur heutigen Sendung. Am Mikrofon begrüße Martina Schneiberkova. Wir haben für Sie die folgenden Themen vorbereitet. Ilona Wessela arbeitet als Oberärztin im Krankenhaus in Zittau. Wir bringen ein Gespräch mit ihr. Im Prager Nationaltheater wird an diesem Samstag Janáčeks Oper Jenufa aufgeführt. Sie wurde vor etwa einem Jahr vom norwegischen Dirigenten Stefan Veselka einstudiert. Und eine Tschechisch-Lektion wird auch nicht fehlen, diesmal stehen die öffentlich-rechtlichen Medien im Fokus. Bleiben Sie dran, wir fangen mit einer neuen Folge der Senderei heute am Mikrofon. Dr. Ilona Wessela pendelt jeden Tag aus dem tschechischen Liberec zu ihrer Arbeit im sächsischen Zittau. Als Oberärztin leitet sie im dortigen Krankenhaus die Abteilung für Innere Medizin. Markéta Kachlíková hat mit Ilona Wessela gesprochen.
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0: Frau Dr. Wessela, Sie arbeiten seit 18 Jahren in der Klinik in Zittau. Seit 4 Jahren leiten Sie als Oberärztin die Abteilung für Innere Medizin. Was hat Sie bewogen, nach Deutschland zu gehen?
1: Was hat mich bewogen? Also ich habe nach dem Studium in Tschechien angefangen zu arbeiten und meine Freundin, mit der ich studiert habe an der Uni, die hat gleich nach Studium in Deutschland angefangen zu arbeiten, weil ihr Schwager dort gearbeitet hat. Und wir haben uns immer getroffen und unterhalten und die hat mal gesagt, willst du nicht nach Deutschland gehen, das probieren, weil die wusste auch, dass ich Deutsch rede. Ich habe auch ein Jahr in Berlin studiert während des Studiums. Da haben wir uns auch vor allem unterhalten, auch ja, wie die Bedingungen sind und vor allem auch natürlich das Gehalt ist. Das war auch damals von den 18 Jahren großer Unterschied zwischen Tschechien und Deutschland. Und da habe ich gesagt, okay, warum nicht, dann probiere ich das einfach. War ich zum Vorstellungsgespräch und seit 18 Jahren bin ich dort, wo ich mich beworben habe, in dem Klinikum.
0: Und was sind dort in dem Klinikum Ihre Aufgaben und Kompetenzen? Können Sie die Arbeit ein bisschen beschreiben?
1: Naja, jetzt aktuell, wie Sie erzählt haben, bin ich die Oberärztin der Abteilung. Bedeutet, ich habe eine internistische Station, die hat 30 Betten, also bedeutet 30 Patienten. Ich habe mein Schwesterteam und meistens auch 2 Assistenzärzte auf der Station. Und meine Arbeit ist praktisch, dass die Station läuft, dann praktisch, dass auch die Ausbildung für die Assistenzärzte läuft. Mache ich auch 3-mal in der Woche die Visite und sonst im Krankenhaus habe ich auch dann Funktionsdiagnostik. Also arbeite ich in der Funktionsdiagnostik. So kann ich das so ein bisschen beschreiben.
0: Mhm. Und sollten Sie Unterschiede zwischen dem Gesundheitssystem in Tschechien und in Deutschland nennen? Was würden Sie als Ärztin hervorheben?
1: Naja, es ist ein bisschen schwierig, weil ich jetzt seit wirklich lange in Deutschland bin und kaum Kontakt zum tschechischen Gesundheitssystem habe, respektive nur das, was ich höre von den Nachrichten und einfach von den anderen Leuten in Tschechien. Also ich würde sagen, dass das Gesundheitssystem genauso gut ist wie in Tschechien, also praktisch vergleichbar. Man hat auch jetzt schönes Beispiel mit der Ebola, dass die Patienten mit Ebola praktisch das USA, Tschechien und Deutschland angesprochen hat, wegen der Übernahme. Also es spricht schon dafür, dass in Europa praktisch Deutschland und Tschechien relativ gute Wort haben, dass unsere Medizin sehr gut ist. Also richtig Unterschiede, also was die Medizin betrifft, kann ich jetzt nicht nennen.
0: Und vielleicht von der Sicht der Patienten, gibt es da Unterschiede, etwa in der Verfügbarkeit, Erreichbarkeit der Gesundheitsversorgung?
1: Bei uns in Zittau, wir sind an der Grenze. Und man muss auch sagen, die Ecke hier in Sachsen, da sind ganz, ganz viele ältere Leute. Wir haben hier auch ganz viele Pflegeheime und das nutzen auch viele ältere Leute aus Westen. Man sieht, dass ganz viele Leute dann umziehen im Alter, wenn die schon dann Pflege brauchen, weil das natürlich hier in Sachsen deutlich günstiger ist. Das ist wahrscheinlich in Tschechien nicht so. Also mindestens, was ich weiß, hat Tschechien nicht so viele Angebote, was diese Pflegeheime betrifft. Das ist das Einzige. Sonst weiß ich jetzt nicht, also Unterschiede. Das gleiche Thema, heute die Spezialisten fehlen, aber das ist genauso wie in Deutschland, in Tschechien, Hausärzte und Augenärzte. Das ist meistens so, in den größeren Städten haben wir genug, aber wenn man dann in die Peripherie geht, dann fehlen diese Spezialisten.
0: Also es ist sehr ähnlich. Sie sind nicht die einzige Tschechin in der Klinik in Zittau. Wie viele Tschechinnen und Tschechen arbeiten dort eigentlich und an welchen Positionen? Und hat es sich vielleicht im Laufe der Zeit verändert?
1: Wenn ich angefangen habe vor 18 Jahren, dann waren nicht so viele Tschechen. Also im Verlauf, muss ich sagen, ist das ein bisschen wie kleines tschechisches Krankenhaus. Also es sind ganz, ganz viele Tschechen dort, praktisch in allen Fachbereichen, vom Assistenzarzt, Oberärzte, sogar auch die Intensivstation, der Chefarzt ist der Tscheche. Also wir sind schon ganz schön gemischt, muss ich sagen.
0: Und was ist heute die wichtigste Motivation für die Ärzte, nach Deutschland zu gehen? Sind es immer noch die Verhältnisse in der Belohnung ihrer Arbeit?
1: Das glaube ich jetzt nicht mehr. Also man sieht das schon, dass auch weniger Ärzte sich beworben aus Tschechien. Es wurde auch das Ganze kompliziert durch eine Sprachprüfung. Damals, wenn ich angefangen habe, musste man keine Sprachprüfung machen, aber jetzt ist das eine Pflicht. Und die ist gerade auch nicht einfach für die Ärzte oder für die Leute. Und ich denke, das Gehalt, man sieht schon nicht so große Unterschiede zwischen Tschechien und Deutschland.
0: Und also die Motivation ist also
1: Also Motivation, einfach Sprache zu üben oder was Neues erleben. Also jetzt haben wir praktisch zwei junge Männer, die bei uns angefangen haben nach dem Studium. Der eine hat einfach gesagt, ja, ich will mein Deutsch verbessern und einfach was anderes probieren, weil der hat schon 2 Jahre in Tschechien gearbeitet, in Prag, und meinte, naja, ganz schön schwierig, und wollte einfach was anderes probieren, gucken, wie das im Ausland läuft.
0: In Tschechien herrscht langfristig der große Mangel an medizinischem Personal. Wie sieht es in Ihrer Region aus, in dem deutsch-tschechischen Grenzgebiet?
1: Genauso, genauso. Also wir kämpfen seit jetzt 2, 3 Jahren wirklich an riesengroßen Personalmangel, vor allem was Schwestern betrifft. Ärzte auch, aber würde ich sagen, das geht noch, aber Schwestern sind echt Problem. Für die jungen Leute, gerade im Krankenhaus zu arbeiten, ist das jetzt nicht so interessant, respektive auch der Schichtsystem und wahrscheinlich auch das Gehalt ist nicht so, was gerade für die jungen Leute interessiert ist. Die wollen einfach anders leben. Also da sehe ich auch bei den jüngeren Ärzten, die wollen mehr auch Freiheit haben und das Leben mehr genießen. Und gerade als Schwester im Krankenhaus zu arbeiten, das ist Schichtsystem, Wochenendearbeit. Und auch die Patienten, die werden älter, pflegebedürftig, und das ist schon ganz schön aufwendig.
0: Jetzt sprechen Sie von der sächsischen Seite der Grenze.
1: Genau.
0: Sie leben aber in Tschechien, in Liberec. Wie spiegelt sich dies auf der tschechischen Seite der Grenze wider, dass viele Ärzte und Mitarbeiter im Gesundheitswesen in Sachsen arbeiten? Ist das Problem da noch schärfer, noch stärker?
1: Also jetzt für Liberec gerade, also ich weiß, dass auch Liberec mit Ärztenmangel kämpft. Man sieht auch, dass hier im Krankenhaus auch ganz viele Ausländer sind, also aus Ukraine, aus der Slowakei. Ich sehe jetzt nicht das große Problem, dass wir Tschechen jetzt in Sachsen oder einfach im Ausland arbeiten. Ja, da sind jetzt nicht so, so viele. Allgemein denke ich, es ist Problem, dass einfach weniger Ärzte im Gesundheitssystem arbeiten. Wir haben ganz viele Studenten, die die Hochschule beenden, aber ob die dann wirklich als Arzt oder Ärztin arbeiten, weiß ich nicht. Also wir suchen ständig Ärzte. Man weiß, dass ganz viele Studenten dann fertig sind immer. Wir haben auch in Tschechien viele Fakultäten, aber trotzdem, man findet die Ärzte nicht. Ich weiß es nicht, wo die sich bewerben oder was die dann machen nach dem Studium. Ja, keine Ahnung.
0: Ein immer größeres Problem in der tschechischen Gesellschaft und genauso auch in der deutschen ist die Alterung der Bevölkerung. Und für das Gesundheitssystem bedeutet das die Langzeitpflege. Nehmen Sie auch in Ihrer Arbeit dieses Problem wahr?
1: Ja, das habe ich schon erzählt. Also die Leute werden wirklich älter. Dadurch, dass wir so viele Pflegeheime haben, ist natürlich auch der Durchschnittsalter der Patienten im Krankenhaus her und her. Ja, und die Leute sind wirklich schwer krank, pflegebedürftig. Das sieht man. Und das hat sich wirklich jetzt in den letzten Jahren auch verschlechtert, also nur verstärkt, sagen wir so.
0: Funktioniert in Ihrer Region die grenzüberschreitende Zusammenarbeit im Gesundheitswesen? Etwa fahren die Patienten wegen der Versorgung in das andere Land oder so etwas?
1: Also bei uns hier nicht, also in dem Region, also Liberec und die Umgebung, ist mir das nicht bekannt. Man sieht aber natürlich bei uns im Klinikum, da kommen ganz viele tschechische Patienten, aber da sind auch die Leute, die entweder direkt in Deutschland schon wohnen oder sogenannte Leute wie ich zum Beispiel, dass wir pendeln, sogenannte Pendler. Dass die Leute praktisch in Tschechien wohnen, aber arbeiten in Deutschland und deswegen nutzen die dann Gesundheitssystem in Deutschland.
0: Wenn wir jetzt noch konkret auf Ihre Arbeit gehen, was sehen Sie persönlich als die größten Herausforderungen und was bereitet Ihnen Freude?
1: Oh, es ist ganz schwierig. Also ich muss sagen, mein Ziel vom Anfang an nach dem Studium war, dass ich Diabetologie mache. Das habe ich auch geschafft. Ich bin die Diabetologin. Ich habe auch im Klinikum mit den Chirurgen ein Konzept aufgebaut, dass wir ein diabetisches Fußzentrum sind, da ich praktisch mit den Chirurgen zusammenarbeite. Wir kümmern uns auch um die diabetische Füße. Und der Vorteil ist, dass ich auch einen Tag in der Woche als ambulante Ärztin arbeite. Also bin ich in der Praxis mit Fußambulanz und dann habe ich praktisch auch die Anbindung an dem Krankenhaus oder praktisch auch mit der Praxis. Und das ist der Vorteil, dass ich praktisch die Patienten, die ich jetzt im Krankenhaus behandelte, die sehe ich dann weiter ambulant. Ich sehe dann die Fortschritte, die meistens machen Fortschritte. Wir kennen uns schon, also das ist schon dann eine angenehme Arbeit. Und das ist das, was mir auch Spaß macht, dass man praktisch die Patienten noch weiter nach der Entlassung aus dem Krankenhaus sieht und behandelt.
0: Und planen Sie auch weiterhin in Deutschland zu arbeiten oder möchten Sie mal einen Wechsel vielleicht nach Tschechien machen?
1: Also zuerst mal plane ich weiter dort zu bleiben, sage ich. Also ich bin jetzt zufrieden, wie das läuft, dass ich auch einen Tag praktisch aus dem Krankenhaus weg bin. Da habe ich mehr Kontakt auch mit den jüngeren Leuten und bin ich zufrieden. Also plane ich jetzt nicht unbedingt nach Tschechien zurückzukommen.

der folgenden Ausgabe von Tschechisch gesagt blicken wir auf ein Thema, das derzeit Tschechien bewegt. Die Zugang der öffentlich-rechtlichen Medien. Wie heißen Radio und Fernsehen auf Tschechisch und worum geht es bei Ihnen aktuell? Mehr erfahren Sie von Markéta Kachlíková.

0: öffentlich-rechtlichen Medien,
1: veřejnoprávní média,
0: stehen im Fokus der gesellschaftlichen Debatte in Tschechien. Konkret geht es darin um das tschechische Fernsehen,
1: Česká televize,
0: und den tschechischen Rundfunk,
1: Český rozhlas.
0: Beim Letztgenannten hat sich bei der Übersetzung ins Deutsche der Begriff Rundfunk eingebürgert, obwohl es sich eigentlich um den Hörfunk,
1: Rozhlas,
0: bzw. das Radio,
1: Radio,
0: handelt. Die beiden Medien werden anhand von Rundfunkgebühren,
1: rozhlasové a televizní poplatky,
0: bzw. Konzessionsgebühren,
1: koncesionářské poplatky,
0: finanziert. Die verpflichtenden Zahlungen,
1: platby,
0: werden von Privathaushalten und Gewerbetreibenden für den Besitz eines Geräts bezogen, mit dem ein Signal empfangen werden kann. Also nicht nur für ein Fernsehgerät,
1: Televisor,
0: und einen Radioempfänger,
1: rozhlasový přijímač,
0: sondern auch einen Computer,
1: počítač,
0: und ein Handy,
1: mobil,
0: nämlich mit Internetanschluss. Dem jüngsten Beschluss der Regierung zufolge sollen die Rundfunkgebühren abgeschafft und beide Medienanstalten direkt aus dem Staatshaushalt,
1: státní rozpočet,
0: finanziert werden. Vor diesem Hintergrund warnen viele Kritiker vor dem Verlust der Unabhängigkeit,
1: ztráta nezávislosti,
0: sowie einer größeren Anfälligkeit für politische Einflussnahme,
1: politické ovlivňování,
0: aber auch vor finanzieller Unsicherheit,
1: finanční nejistota,
0: und der Gefahr einer Inhaltskontrolle von Seiten der Politiker,
1: kontrola obsahu ze strany politiků.
0: Der Protest gegen das Vorhaben der Regierung fand in dieser Woche Ausdruck in einem 24-stündigen Warnstreik,
1: výstražná stávka,
0: der Angestellten des tschechischen Fernsehens und des tschechischen Rundfunks. Die Protestaktion äußerte sich unter anderem in einem eingeschränkten Programm,
1: omezení programu,
0: einer Schweigeminute,
1: minuta ticha,
0: sowie der schwarzen Kleidung,
1: černé oblečení,
0: der streikenden Mitarbeiter. An die Öffentlichkeit wandte man sich mit dem Motto für euch, nicht für die Politiker.
1: Pro vás, ne pro politiky.
0: Auf Wiederhören.
1: Naslyšenou.

Die tschechische Lektion hat für Sie Markéta Kachlíková vorbereitet. 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Vor etwa einem Jahr hatte eine Neuinszenierung von Leoš Janáčeks Oper Jenufa im Prager Nationaltheater Premiere. Der norwegische Dirigent Stefan Veselka hat Jenufa in Prag musikalisch einstudiert. Im folgenden Kultursalon bringen wir ein Gespräch mit dem Dirigenten. Sie hören eine Wiederholung vom Mai letzten Jahres.

0: Herr Wasser, Sie studieren hier jetzt eine Neuproduktion von Jenufa, von Janáček ein. Es ist nicht Ihre erste Erfahrung mit Jenufa. Wo unterscheidet sich Jenufa von den anderen Janáčeks Opern? Denn sie wirkt sehr emotional.
1: Naja, natürlich, alle Opern von Janáček sind sehr emotional. Es ist eher sehr strukturiert und sehr konzis und knapp, fast wie ein Film, kann man sagen. Filmische Schnitte, fast wie, wenn man heute Netflix gucken. Es sind immer kurze Szenen, die sofort ineinander gehen. Und das macht das sehr stringent und unglaublich spannend, glaube ich, für die heutige Zuschauer und Zuschauerinnen auch. Ich habe Jenufa früher auch in Frankreich gemacht, in den Niederlanden, in Norwegen gemacht. Jetzt finde ich sehr spannend, das hier zu machen, eben wo eine große Tradition gibt, am Nationaltheater hier das zu machen. Es ist eine große Ehre für mich, das hier machen zu dürfen. Und es ist quasi mein Operndebüt auch in Prag, deswegen freue ich mich sehr drauf.
0: Sie haben vorher aber schon in Brünn dirigiert.
1: Ja, in Brünn habe ich dirigiert, aber es war keine eigene Inszenierung. Es kam aus Holland mit Harry Kupfer und

0: wie man es immer gemacht hat, sondern eben versuchen, schon werkgetreu und stilgetreu ein Werk neu zu erfinden, würde ich nicht sagen, aber vielleicht einen anderen Blickwinkel auf das Stück zu finden.
1: Er hat ja schon Katja Kabanova geschrieben. Also das ist die erste Erfahrung mit Beethoven.
0: Genau. Ich hab natürlich über ihn gelesen und gehört und Sachen von ihm, auch zum Beispiel Tosca in Oslo gesehen. Aber das ist das erste Mal, dass ich mit ihm arbeite, ja.
1: Und wie finden Sie die Zusammenarbeit mit den Sängern? Es sind vorwiegend also vom Nationaltheater Prag Sänger da.
0: Ja, fantastisch. Weil natürlich, die haben Erfahrung. Auch viele haben das Werk schon gesungen. Und auch wie mit dem Orchester, mit dem Chor, die haben es, wie sagt man, unter der Haut. Die kennen das in- und auswendig. Wir machen jetzt hier die 1908 Brünner Fassung. Und die ist ein bisschen anders, als man hier vielleicht gewohnt war, früher also die Prager Fassung zu machen. Deswegen gab es natürlich hin und wieder, müssen wir das jetzt machen, sollen wir das machen? Ich habe gesagt, ja, das ist wichtig, weil ich glaube, Janacek hat es so gedacht eben, er wollte nicht diesen unglaublich opulenten Orchesterklang. Natürlich ist es sehr intensiver Klang und sehr roh manchmal und direkt. Das ist wichtig herauszuarbeiten, haben wir viel daran gearbeitet. Aber er wollte eben nicht diesen Puccini, Korngold, großen romantischen Klang, das wollte eben nicht. Und Kovacevic hat das ja hier bearbeitet und er hat damals gedacht, dass Janacek nicht instrumentieren kann. Deswegen hat er das sehr aufgebläht im Orchester. Auch klingt auch wunderbar, aber es ist eben eine andere Fassung. So. Und jetzt machen wir eben diese, versuchen diese Original-Brünner Fassung zu machen.
1: Erkennen das auch die Opernfans, dass das eine andere Fassung ist?
0: Ich glaube ja. Also ich glaube zum Teil, die letzte Inszenierung davor war auch ein Teil von dieser Brünner Fassung. Wir haben jetzt ein paar andere Striche, Schnitte drin. Zum Beispiel die Erzählerin von der Küsterin am Anfang, die Janacek selber gestrichen hat. Die haben wir auch rausgenommen. Das ist vielleicht ungewöhnlich, weil die wird ja oft gemacht. Aber dadurch klingt das Werk so eine Stringenz. Es geht sehr schnell voran. Eben, da komme ich wieder zurück zu kurze Schnitte, Netflix. Das ist schon sehr heutig geschrieben, obwohl er schon über 120 Jahre alt ist.
1: Sie stammen aus Norwegen, aber haben tschechische Eltern. Genau. Können Sie sich daran erinnern, wie Ihre erste Begegnung mit Janacek war? Wahrscheinlich in der Kindheit. Sie haben Klavier studiert.
0: Absolut, sogar noch viel früher, weil wir hatten einen afghanischen Hund. Shirkan hieß der. Und als ich ganz klein war, meine Mutter war Pianistin und hat natürlich zu Hause geübt, auch Dvořák, Smetana, Janacek, alles Mögliche. Und meine erste Erfahrung war ich 2 oder 3, lag ich unterm Flügel, wenn sie geübt hat mit dem Hund und habe die Werke natürlich gehört. Da war mir nicht bewusst, dass es unbedingt Janacek ist, aber natürlich kommt man das so ins DNA, ins Blut, kommt das dann schon rein. Ja, das war die erste Erfahrung. Genau.
1: Und mit der anderen tschechischen Musik, ich weiß dann später, haben Sie also als Pianist auch komplettes Klavierwerk von Dvořák aufgenommen.
0: Das war viel Arbeit. Das sind 5 CDs und ich habe da 8 Jahre dran gearbeitet mit Üben und Aufnehmen. Und aber natürlich dadurch, dass meine Eltern Tschechien quasi verlassen haben. Natürlich haben wir Tschechisch zu Hause gesprochen oder Mährisch in dem Falle. Natürlich war das eine Art emotionale, für mich quasi wie ein zweites Heimatland. Ja. War es eine Art Verbundenheit durch die Musik und durch die Sprache, obwohl ich in Norwegen aufgewachsen bin. Es war so sehr wie 2 verschiedene Welten, die aufeinander prallen. So, aber es war sehr spannend für mich, weil es natürlich war so eine ideelle Heimat, die ich dadurch empfunden habe durch die Musik. Ja.
1: Hatten Sie Kontakte nach damals, also in die Tschechoslowakei? Natürlich während des Kommunismus war das sehr, sehr streng und Sie konnten nicht hierher kommen, erst nach der Wende.
0: Ich konnte nicht hierher kommen. Meine Oma und Opa mütterlicherseits, die haben uns einmal im Jahr für einen Monat, die durften rausreisen. Das war ganz bürokratisch schwierig natürlich und wissen Sie bestimmt. Und haben uns dann einen Monat lang besucht. Ich glaube 3, 4, 5 Jahre hintereinander. Also so hatte ich natürlich, konnte ich endlich mal meine Oma und Opa kennenlernen. Das war sehr schön, sehr, sehr Besonderes. Ja. Verrückte Zeiten tatsächlich. Ja.
1: Dann nach der Wende haben Sie das nachgeholt wahrscheinlich.
0: Genau, konnte ich natürlich meine ganzen Onkel und Tanten und sowas, die jetzt auch viele kommen zu der Premiere morgen. Das ist sehr spannend natürlich.
1: Hatten Sie einen besonders beliebten Komponisten unter den tschechischen?
0: Oh, das ist schwer zu sagen.
1: Oder eine besondere Komposition?
0: Also Janacek ist mir schon sehr nah, weil es natürlich auch mährisch und der Geigenlehrer meines Vaters kannte Janacek gut. Deswegen Kudlacek hat er mit ihm gearbeitet und deswegen hat mein Vater natürlich viele Geschichten über Janacek gehört. Deswegen war das sehr, sehr präsent in unser Zuhause. Aber Dvořák liebe ich über alles natürlich. Ich habe

0: Deswegen habe ich die Klavierwerke eingespielt, Smetana auch. Suk habe ich weniger. Natürlich Martin auch, tolle Sachen. Ja, ja, doch, doch. Aber natürlich mehr Dvořák, Janáček, als ich klein war. Später kamen die dazu. Ja, ja.
1: Wie ist es allgemein zu sagen, aber die Bekanntheit der tschechischen Musik in Skandinavien? Sie können das gut beurteilen.
0: Sehr, vor allem eben, ich würde sagen, Janáček-Opern werden noch gespielt und Orchestermusik eigentlich Dvořák hauptsächlich. Smetana, verkaufte Brautouvertüre wird gespielt, aber nicht so viel. Dvořák ist der am meisten gespielte, würde ich sagen. Ja.
1: Inwieweit sind Sie als Pianist oder dann als Dirigent von den Lehren beeinflusst worden?
0: Selbstverständlich ist man beeinflusst. Also zuerst Hans Leygraf, mein Klavierlehrer, hat mich sehr beeinflusst. Aber nicht vielleicht so in seine Klaviertechnik, sondern wie er die Werke analysiert hat und seine Herangehensweise an die Musik generell. Ich vergesse nie, er hat gesagt, wenn ein Stück sehr frei ist, wie zum Beispiel Liszt Klaviersonate, muss man es umso strenger interpretieren. Und wenn man Beethoven spielt, Sonaten, die sehr streng komponiert sind, muss man nicht viel freier spielen. Fand ich sehr interessant. Damals, als ich jung war, habe ich das nicht so ganz verstanden. Aber wenn ich jetzt älter werde, verstehe ich es um mehr und mehr. Das finde ich sehr interessant. Und als Dirigent ist es schwierig. Natürlich hat man Vorbilder. Man sieht, hört Karajan, Bernstein, natürlich Carlos Kleiber, großes Idol. Aber als Dirigent muss man mehr und mehr seine eigene Handschrift tatsächlich finden. Und man lernt das meiste durch die Arbeit mit den verschiedenen Orchestern. Weil dieses Trockene, natürlich muss man wie Schlagtechnik und Analyse, aber es ist learn by doing, wie die Amerikaner so schön sagen. Man lernt es durch Sachen, die man ausprobiert. Mit einem Orchester funktioniert es besser, mit dem anderen nicht so. Und dann ist es dann, je älter man wird, je mehr Erfahrungen hat und es ist gut. Karajan hat einmal gesagt, man wird erst interessant als Dirigent, wenn man über 50 ist. Und das finde ich sehr interessant. Und es gibt natürlich viele junge, tolle Dirigenten, aber diese Erfahrung, die man sammelt über Jahre mit verschiedenen Orchestern, dann ist natürlich Gold wert.
1: Und wie ist die, also komme ich noch auf dieses Orchester vom Nationaltheater zurück. Wie finden Sie die Zusammenarbeit?
0: Wunderbar und spannend, weil natürlich haben die eine Tradition, Janáček auszuspielen, Dvořák, Smetana sowieso, aber ich habe jetzt nur Janáček mit denen gemacht. Und ich hatte natürlich auch Diskussionen mit zum Beispiel mit Geigern aus dem Orchester, die gesagt, wir haben das so jetzt 33 Jahre gespielt, warum wollen Sie das anders? So, dann habe ich versucht zu erklären, auf eine pädagogische Art, und gesagt, das ist, weil ich denke, dass Janáček das vielleicht so wollte. Und Tradition ist was sehr Tolles, aber nicht jede Tradition ist auch toll. Also es gibt auch so einen Mittelweg, glaube ich. Und ich habe versucht, ein paar Sachen vielleicht anders zu sehen oder anders zu deuten. Aber bis jetzt sind die ganz toll mitgegangen. Und ich finde das sehr harmonisches Miteinander. Sehr angenehme Atmosphäre. Ja.
1: Kennen Sie vielleicht einige der gegenwärtigen tschechischen Dirigenten? Also ich glaube, Petr Popelka, der jetzt beim Rundfunk-Sinfonieorchester ist, der dirigierte jahrelang auch in Oslo.
0: Genau.
1: Und er ist jetzt auch in Wien bei den Symphoniken.
0: Ja, als er gerade in Oslo Produktion, habe ich auch parallel gerade was gemacht. Da haben wir uns kurz getroffen natürlich. Und Robert Jindra habe ich jetzt natürlich kennengelernt, weil er hier im Haus ist. Natürlich kenne ich Namen, so wie Netopil, Hruscha. Natürlich, man kennt die Namen, aber persönlich bin ich denen noch nicht begegnet.
1: Sie hörten ein Gespräch mit dem norwegischen Dirigenten Stefan Veselka. Janáčeks Nebenfahrt wird im Prager Nationaltheater an diesem Samstag, dem 27. Juni, aufgeführt. Der Dirigent ist diesmal der Musikdirektor des Nationaltheaters, Robert Jindra. Die Vorstellung beginnt um 18 Uhr. Es gibt noch Restkarten. Und damit sind wir fast am Ende der Sendung angelangt. Besuchen Sie uns auch auf Facebook. Für Aufmerksamkeit bedankt sich Martina Schneibergová. 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
1: Hallo und herzlich willkommen zum sonntäglichen Musikcheck bei Radio Prag International. Am Mikrofon begleitet Sie Markéta Kachlíková. Das Radiosymphonieorchester Prag, kurz SOCR, residiert bereits seit 1935 im legendären Studio 1. Einst eines der modernsten Studios Europas erlebte es tausende Aufnahmen, hunderte Premieren und unzählige musikalische Sternstunden, die über den Äther die Welt eroberten. Der vierte Teil unserer Jubiläumsserie zum 100-jährigen Bestehen des Orchesters beleuchtet die Geschichte dieses außergewöhnlichen Saals. Am 11. Juni 1935 bezogen die Prager Radiosymphoniker das Studio 1 als ihren täglichen Arbeitsplatz und spielten von dort aus ein erstes Live-Konzert für den Sender Radiojournal. Damals zählte der Bau zu den modernsten und akustisch brillantesten Rundfunkstudios Europas. Architektur und Technik waren perfekt aufeinander abgestimmt, um den Ansprüchen eines großen Klangkörpers und dem damals neuen Medium Radio gerecht zu werden. Mit den wachsenden Ansprüchen an den Klang befand sich das Studio 1 in stetigem Wandel. Die ursprüngliche Orgel und die Chorgalerie wichen einer modernisierten Technik und optimierten Akustikkonzepten. Der umfassendste Umbau erfolgte während der Sanierung des Rundfunkgebäudes in den Jahren 2007 bis 2011. Seither bietet der Saal ideale Bedingungen, sowohl für die Aufnahmen eines großen Symphonieorchesters als auch für intime, live übertragene Kammerkonzerte. Das Spiel vor dem Mikrofon ist das Fundament und die Essenz eines Rundfunkorchesters. Im Archiv des Tschechischen Rundfunks werden heute tausende historische Bände aufbewahrt. Dank des internationalen Programmaustauschs der Rundfunkanstalten eroberten die Aufnahmen des SOCR die Welt. Das Orchester avancierte zu einem begehrten Partner für Studioproduktionen, die regelmäßig mit renommierten Preisen ausgezeichnet wurden. Statt auf Publikumsrenner zu setzen, spürt das Ensemble gezielt Werke von hohem Wert auf, um das Bewusstsein für die tschechische Musik weltweit zu stärken. In den letzten Jahren entstanden so beispielsweise die Einspielungen der gesamten Symphonien von Miloslav Kabeláč, Klavierkonzerte von Bohuslav Martinů sowie eine Sammlung symphonischer Werke von Svatopluk Havelka. Seltenheitswert besitzen zudem die Einspielungen der Klavierkonzerte von Karel Kovařovic, Vítězslava Kaprálová und Pavel Boškovec mit Pianist Marek Kozák unter der Leitung von Robert Jindra. Aus der letztgenannten CD hören Sie nun das Konzert für Klavier und Orchester von Karel Kovařovic.

Und das war unser heutiger Musikcheck. Am Mikrofon verabschiedet sich Margareta Kachlíková. 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
1: Dobrý den und herzlich willkommen zur heutigen Sendung. Am Mikrofon begrüße Martina Schneibergová. Heute haben wir für Sie die folgenden Themen vorbereitet. Tschechische Staat wird bestimmte unternehmerische Aktivitäten in der Ukraine unterstützen. Vor 160 Jahren fand die Schlacht bei Königgrätz statt. Der Verein Komitee 1866 pflegt Gräber von Opfern der Schlacht. Diese preußisch-österreichische blutige Auseinandersetzung ist auch das Thema des heutigen Kapitels aus der tschechischen Geschichte. Bleiben Sie dran, so ist das Neueste aus Tschechien mit Markéta Kachlíková.
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2: Das tschechische Abgeordnetenhaus hat am Freitag eine Reform der eigenen Geschäftsordnung verabschiedet. Sie soll die Möglichkeiten für parlamentarische Obstruktionen einschränken. Die Gesetzesnovelle, die von Vertretern der Regierungskoalition sowie der oppositionellen Bürgerdemokraten eingebracht wurde, zielt primär darauf ab, Redezeiten bei Vorschlägen zur Änderung der Tagesordnung zu begrenzen. Zudem erhält das Unterhaus weitreichende Befugnisse, um die Redezeit bei der Debatte über Gesetzesentwürfe zu beschränken. Aus dem finalen Entwurf wurde eine ursprünglich geplante Ausnahme von den Redebeschränkungen für den Vorsitzenden des Abgeordnetenhauses gestrichen. Tschechiens Präsident Petr Pavel fordert von Premier Andrej Babiš Beweise für dessen schwere Vorwürfe oder deren Rücknahme. Pavel äußerte sich dazu in einer Erklärung, die von der Präsidialkanzlei der Presseagentur ČTK übermittelt wurde. Babiš warf Pavel im Interview mit Deník CZ am Donnerstag vor, die Verfassung willkürlich auszulegen. Eine Teilnahme Pavels am kommenden NATO-Gipfel in Ankara würde Tschechien im Ausland schaden, hieß es weiter. Das tschechische Kulturministerium hat die Ausschreibung für den Chefposten der Nationalgalerie Prag abgesagt. Dies teilte Kulturminister Otto Klempíř am Donnerstagabend mit. Das Verfahren soll nun wiederholt werden. Klempíř betonte, er wolle eine Persönlichkeit mit einer ausgeprägten internationalen Vision gewinnen und dafür das Spektrum an Kandidaten auch im Ausland gezielt erweitern. Die bisherige Leiterin der Galerie Alicia Knast war im März vom Kulturminister abberufen worden. Menschen in Tschechien haben bereits umgerechnet rund 450.000 Euro für die Erdbebenopfer in Venezuela gespendet. Die Hilfsorganisationen Mensch in Not, ADRA und die tschechische Caritas hatten die Spendenaufrufe letzte Woche gestartet. Das Geld fließt nun direkt in die Nothilfe für Menschen, die ihr Zuhause oder Angehörige verloren haben. Vor Ort in Venezuela ist auch das tschechische USA-Rettungsteam mit rund 70 Mitgliedern im Einsatz. Seine Aufgabe ist es, nach Überlebenden zu suchen und Opfer in den Trümmern der eingestürzten Gebäude nach dem schweren Erdbeben der vergangenen Woche zu bergen. Der Verkauf von neuen Personenkraftwagen in Tschechien hat im ersten Halbjahr 2026 spürbar angezogen. Wie der tschechische Verband der Automobilimporteure in einer aktuellen Pressemitteilung bekannt gab, stiegen die Neuzulassungen im Vergleich zum Vorjahreszeitraum um 5,85% auf knapp 130.000 Fahrzeuge. Das größte Kundeninteresse galt auch in den ersten 6 Monaten des Jahres der Marke Skoda. Ein weiterer deutlicher Trend ist die fortlaufend steigende Nachfrage nach Fahrzeugen mit alternativen Antrieben. Zum Schluss das Wetter. Am Samstag ist es in Tschechien zunächst heiter bis leicht bewölkt. Im Tagesverlauf zieht von Westen her Bewölkung auf, die am späten Abend im Norden örtlich Regen bringt. Die Tageshöchsttemperaturen erreichen 19 bis 24 Grad. Im Großteil Mähren steigen sie auf sommerliche 24 bis 28 Grad.
1: Danke, Markéta, für die Nachrichten. Bei der Wiederaufbaukonferenz für die Ukraine vergangene Woche in Polen hat der tschechische Premier Andrej Babiš betont, dass seine Regierung den Fokus auf die wirtschaftliche Zusammenarbeit lege. Als Fortsetzung dessen gab es am Donnerstag im Prager Regierungsamt eine Zusammenkunft von Vertretern tschechischer Firmen mit Babiš und dem Minister für Industrie und Handel Karel Havlíček. Dabei ging es um die Förderung der unternehmerischen Aktivitäten in der Ukraine. Mehr dazu von Daniela Hunigmann.
3: Rüstungsindustrie, Maschinenbau und Energiegewinnung. Dies sind die Branchen, in denen tschechische Firmen in der Ukraine aktuell die meisten Geschäfte machen. Dafür wollen sie mehr Unterstützung von ihrer Regierung. Dies könne zunächst durch eine Stärkung der amtlichen Vertretungen in der Ukraine gewährleistet werden, sagte Vizepremier und Handelsminister Karel Havlíček am Donnerstag. Die Ämter sollen den tschechischen Unternehmen helfen, die Handelsbeziehungen mit der Ukraine besser zu koordinieren.
1: Im jetzigen Moment ist es an der Grenze dessen, was bewältigt werden kann. Die Kapazitäten sind eher unterdimensioniert. Darum haben wir uns darauf geeinigt, die Vertretung in Lviv zu stärken. Und wir erwägen, ob wir auch in Kiew zulegen sollten. Eine zweite sehr wichtige Sache ist die schnelle Aussetzung von Programmen sogenannter Finanzinstrumente, vor allem für Investitionen in der Ukraine.
3: Außerdem kündigte Havlíček an, es werde eine Unternehmermission geben mit der Möglichkeit, direkte Verhandlungen mit ukrainischen Politikern zu führen. Dafür gibt es noch keinen festen Termin. Laut der ukrainisch-tschechischen Handelskammer könnte die Reise aber im Herbst stattfinden. Im Prager Regierungsamt wurde aber auch über konkrete Finanzbeträge gesprochen, mit denen der Staat die tschechischen Firmen unterstützen will. Die Nationale Entwicklungsbank wolle in einer ersten Runde 4 Milliarden Kronen, das sind 170 Millionen Euro, zur Verfügung stellen, informierte Richard Bender. Er ist Eigentümer des Energieunternehmens Encom und Vizepräsident der ukrainisch-tschechischen Handelskammer. Des Weiteren sei auch die Exportgarantie- und Versicherungsgesellschaft EGAP mit im Boot, so Bender, und zwar mit umgerechnet 41 Millionen Euro.
1: Heute wurde mitgeteilt, dass die finanzielle Hilfe vom Staat für EGAP auf 1 Milliarde Kronen erhöht wurde. Dies ist eine positive Nachricht, denn so wird es der EGAP möglich sein, mehr Handelsvorgänge zu versichern. Das ist gut.
3: Gerade diese Versicherungsdienstleistungen waren den tschechischen Unternehmern ein wichtiges Anliegen im Gespräch mit den Regierungsvertretern am Donnerstag. Mit dabei war auch Jana Hamrschmidová, Leiterin der Energiedivision beim Öl- und Gasförderunternehmen MND.
1: Die Finanzinstrumente würden uns natürlich helfen, so wie anderen Firmen auch. Unser Unternehmen ist aber etwas spezifischer und wir brauchen Unterstützung auf der diplomatisch-politischen Ebene. Der tschechische Staat sollte auf strategische Weise sein Interesse an der Energiebranche in der Ukraine äußern.
3: Bei der Zusammenkunft am Donnerstag waren die Vertreter von insgesamt 11 tschechischen Firmen anwesend, die in der Ukraine aktiv sind und dies etwa auch in den Bereichen Landwirtschaft oder Wasserwirtschaft. Einige von ihnen kommen sogar dem Frontverlauf im weiter dauernden Krieg Russlands gegen die Ukraine sehr nah. Das Unternehmen Promstal etwa errichtet Stahlkonstruktionen und arbeitet in der Stadt Nikopol in der Südostukraine. Sein Team habe dort ein Pilotprojekt für einen Schulbunker im Wert von umgerechnet 540.000 Euro realisiert, berichtet Firmenchef Pavel Stibor.
1: Die Kosten bewegen sich bei insgesamt 13 Millionen Kronen. Die tschechische Regierung spendete über das Außenministerium rund 10 Millionen Kronen. Die ukrainische Seite hat mit etwa 1 Million Kronen beigetragen. Und unsere Firma investierte in den Gesamtbetrag ca. 2 Millionen Kronen.
3: Die Ukraine ist für tschechische Unternehmen ein immer wichtigerer Exportmarkt. Im vergangenen Jahr wurden dort Waren für rund 1,6 Milliarden Euro abgesetzt. Seit 2023 wurde ein Anstieg von etwa 20% verzeichnet.
1: Daniela Honigmann war das mit einem Bericht über die Förderung unternehmerischer Aktivitäten in der Ukraine. Vor genau 160 Jahren, am 3. Juli 1866, trafen österreichische und preußische Truppen in der Nähe von Königgrätz aufeinander. Die Schlacht ist in vielen Sprachen nach dem Dorf Sadowa benannt. Sie stellte einen Meilenstein auf dem Weg zur Vereinigung Deutschlands dar. Die harten Kämpfe dieses einen Tages hinterließen 16.000 Tote und Vermisste. Die Habsburger mussten die preußischen Waffenstillstandsbedingungen akzeptieren. In der Landschaft nordöstlich von Hradec-Králové erinnern bis heute zahlreiche Kreuze und Denkmäler an die blutige Auseinandersetzung. Der Verein Komitet 1866 bemüht sich, diese Mahnmale zu erhalten. Miroslav Suchý ist Vorsitzender des Vereins. Vor dem Denkmal der Batterie der Toten sagt er gegenüber Radio Prag International.
4: Tady byla rozhodující bitva, ale 660. válka.
3: Der Krieg von 1866 spielte sich fast auf dem ganzen Gebiet Böhmens ab. Nahe Königgrätz fand jedoch die entscheidende Schlacht statt. Auf dem ehemaligen Schlachtfeld befinden sich rund 500 Kreuze und Denkmäler. Viele davon stehen heute im Wald oder auf einem Feld. Darunter sind bescheidene Gräber sowie monumentale Denkmäler mit Skulpturen.
4: Skromný hrobu, ale i monumentální figurální pomníky.
1: Miroslav Suchý sagt, den zeitgenössischen Angaben zufolge habe die österreichische Armee bei Königgrätz rund 42.000 Männer verloren. Mit einberechnet seien jedoch auch verletzte Soldaten. Er fügt hinzu.
4: Pusta.
3: Viele Opfer sind erst später an den Folgen der Kriegsverletzungen gestorben. Auf preußischer Seite wurden 9.000 Gefallene und Verletzte gezählt. Zudem brach nach Kriegsende eine Cholera-Epidemie aus, bei der bis zu 70.000 Menschen starben.
1: Unmittelbar nach der Schlacht am 3. Juli 1866 seien viele der Toten in Gräbern bestattet worden, die gar nicht gekennzeichnet worden seien, berichtet Miroslav Suchý.
3: Die Gefallenen wurden damals meistens von Bauern und anderen Dorfbewohnern bestattet, die nach den Kämpfen in ihre halb zerstörten Häuser zurückkehrten. Der Kriegsveteran des preußisch-österreichischen Kriegs, Jan Nepomuk Steinski, hat damals die Orte besucht, an denen sich die Schlacht abgespielt hatte. Er begegnete Zeitzeugen und sah viele der verwüsteten Gräber, die zudem gar nicht beschriftet waren. Die Gefallenen wurden oft auf Feldern oder in Gärten begraben. Steinski fiel ein, einen Verein zu gründen, der sich um die Gräber von 1866 kümmern würde.
1: Der Verein wurde 1888 in Cerekvice nad Bystricí gegründet. 1892 sei dann ein zentraler Verein entstanden, der sich um die Kriegsgräber kümmern sollte, erzählt Miroslav Suchý. Der Schirmherr des Vereins war Prinz Wilhelm zu Schaumburg-Lippe, dem die Herrschaft Náchod gehörte.
3: Um die Denkmäler kümmerte sich der Verein faktisch bis 1942. Nach dem Attentat auf den stellvertretenden Reichsprotektor Reinhard Heydrich wurde jedoch die Tätigkeit aller Vereine verboten. 1945 mussten die verbleibenden Mitglieder nachweisen, dass sie nicht mit den NS-Besatzern zusammengearbeitet hatten. 1952 wurde der Verein von den Kommunisten dann erneut verboten. Seitdem haben immer nur einige Menschen die Denkmäler und Kreuze im Geheimen gepflegt. An den Jahrestagen wurden die Interessenten daran gehindert, die Gedenkorte zu besuchen. Einige von ihnen wurden vom kommunistischen Geheimdienst STB auch verhaftet. So ging es bis 1989.
1: Das kommunistische Regime versuchte laut Suchý, die historischen Denkmäler zu vernichten und sie aus dem Bewusstsein der Menschen zu entfernen.
3: Im Sweep-Wald, wo sich der blutige Brennpunkt der Schlacht befunden hatte, sollte damals eine Mülldeponie errichtet werden. Und gleich in der Nähe sollte ein Brennstofflager entstehen. Dazu ist es jedoch nicht gekommen. Die Brennstoffe wurden ein Stück weiter in Cerekvice gelagert. 1990 wurde die Vereinstätigkeit dann wieder aufgenommen. Der Verein Komitet 1866 hat seinen Sitz seitdem in Hradec-Králové. Wir kümmern uns um rund 500 Anlagen. Es entstehen jedoch auch neue Denkmäler. Denn auf Feldern oder beim Bau der Autobahn D35 wurden sterbliche Überreste von Gefallenen gefunden.
1: Mehr über den Verein Komitet 1866 erfahren Sie unter www.1866.cz. 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Die Schlacht bei Königgrätz war die größte Schlacht auf dem Gebiet Böhmens. Zudem war sie ein Meilenstein auf dem Weg zur Vereinigung Deutschlands. Vor 160 Jahren, am 3. Juli 1866, trafen österreichische und die preußischen Truppen unweit der ostböhmischen Stadt Königgrätz aufeinander. Mehr erfahren Sie von Margareta Kachlíková im folgenden Kapitel aus der tschechischen Geschichte. Sie hören eine Wiederholung vom Juli 2016.
5: Kapitel aus der tschechischen Geschichte. Chlum, Sadová, Problus, Svíp, das sind heute unauffällige Orte in der Gegend um Königgrätz. Vor 150 Jahren waren sie aber die Schauplätze einer blutigen Auseinandersetzung. Hunderte Denkmäler und Kreuze erinnern heute in der Landschaft daran. Am frühen Morgen des 3. Juli 1866 stand dort die österreichische Armee in einer Halbkreisformation und wartete auf den Feind. Über das Schlachtfeld führt der Historiker Vojtěch Kessler.
6: Ruská armáda přicházela ze tří směrů. Jednak tady vlastně od Nechanic, nebo kolem hrádku u Nechanic.
7: Die preußische Armee kam aus drei Richtungen. Von Westen rückte die sogenannte Elbe-Armee vor. Im Nordwesten stand der Kern des preußischen Heeres, nämlich die erste Armee. Mit ihr zogen auch der preußische König und der Regierungsvorsitzende in den Kampf. Eine entscheidende Rolle in der Schlacht spielte aber die sogenannte Zweite Armee, die von Norden kam. Sie machte sich um 5 Uhr morgens in Dvůr Králové auf den Weg und traf hier gegen Mittag ein.
2: Die Soldaten stürmten direkt in den Kampf. Es gelang ihnen, die zentrale Stellung der Österreicher, also die Chlum-Anhöhe, in einem Zug zu erobern. Noch vor dem Krieg hat man in den Wettbüros in London 7-1 auf den Sieg Österreichs gesetzt. Was hat also den Ausgang der Schlacht zugunsten Preußens ermöglicht?
7: Im Norden waren der 2. und der 4. Korps der österreichischen Armee positioniert. Sie sollten den Raum überwachen und verhindern, dass die preußische Armee dort durchkommt. Sie wurden aber in einen Kampf um den nahen Svíp-Wald verwickelt und legten damit den ganzen nördlichen Raum offen. Nachdem sie zurückbefohlen wurden, waren sie nicht mehr imstande, ihre ursprüngliche Aufgabe zu erfüllen. Die preußische Armee eroberte die Chlum-Anhöhe.
6: Aby vlastně se nedostala do centra, to znamená tady na Chlum. To se stalo, dobili Prusové, dobili Chlum.
2: Eigentlich hatte Österreich nicht erwartet, dass der Feind bis nach Königgrätz vorrückt. Man wollte die Preußen früher aufhalten oder den Krieg jenseits der Grenze in Preußen führen. Im Laufe einer Juniwoche verloren die Österreicher jedoch 10 bis 15 Gefechte. Auf ihrem Rückzug erkannten sie westlich von Königgrätz das am meisten zur Verteidigung geeignete Terrain. Ein neues Denkmal wurde am Freitag nahe Střešetice enthüllt. Es erinnert nicht nur an die gefallenen Soldaten, sondern auch an die gefallenen Pferde, erzählt Vojtěch Kessler.
7: Hier ist die Anhöhe Problus. Sie war der südlichste Zipfel der österreichischen Verteidigung. Vor uns liegt eine große Ebene, auf der die österreichische Kavalleriereserve konzentriert war. Als die Anhöhe Chlum erobert wurde und die österreichische Armee Richtung Königgrätz floh, hat der König der preußischen Kavallerie befohlen, aufzubrechen und die sich zurückziehenden Österreicher zu vernichten. Daraufhin rückte auch die österreichische Kavallerie vor, um das zu verhindern. Die beiden Kavallerien trafen an diesem Ort aufeinander. Übrigens, es war die zweitgrößte Kavallerieschlacht in der Geschichte überhaupt, und zwar nach der Völkerschlacht bei Leipzig 1813. Etwa 10.000 Reiter nahmen daran teil.
2: Beim Zusammenstoß war die österreichische Kavallerie besser dran. Die preußischen Reiter zogen sich zu ihrer Infanterie zurück. Die Fußsoldaten begannen danach, die österreichischen Reiter zu beschießen. Viele Österreicher wurden durch Kugeln getötet. Ihr Ziel, die preußische Kavallerie aufzuhalten, erreichten sie aber. Die geschlagenen Truppen konnten sich ungestört in die Festung Königgrätz zurückziehen. Den im heldenmutigen Kampfe für Kaiser und Vaterland gefallenen Offizieren und Mannschaften des K&K 1. Armeekorps. Diese Inschrift steht auf einem weiteren Denkmal. Es wurde Ende des 19. Jahrhunderts errichtet, wie auch die meisten Denkmäler auf dem Schlachtfeld.
7: Unten im Dorf Rozběřice warteten die österreichischen Reserven, 2 Korps mit hoher Schlagkraft. Sie erhielten am Nachmittag den Befehl, den Feind aus dem bereits eroberten Dorf Chlum zu verdrängen. Warum wird aber der Weg, den sie einschlugen, als Hohlweg der Toten bezeichnet? Denn die Preußen waren vorbereitet und haben die Österreicher, sobald sie erschienen, mit Schüssen begrüßt. Innerhalb von 20 Minuten schieden hier etwa 10.000 Soldaten aus dem Kampf aus. Unter diesem Denkmal liegen mehrere hundert Soldaten begraben. Man sagt, dass der Hohlweg voll von Leichen war und das Blut bis nach Rozbiržice floss.
6: Říká se, že ten úvoz byl prostě zaplněn mrtvými až jako povrch, že to jako teklo zpátky do těch Rozbiržic ta krev.

0: Grenzen Österreichs mussten zum Nachladen stehen oder knien und waren so beim Nachladevorgang meist ungedeckt. Es gab aber auch weitere Gründe.
1: Wir haben ausgerechnet, dass man im österreichischen Heer bis zu 13 Sprachen gesprochen hat. Die sogenannte Dislokation war eine Eigenart der österreichischen Armee. Irgendwo, zum Beispiel in Böhmen oder in Slowenien, wurde eine Einheit gebildet. Sie war aber in einem ganz anderen Teil der Monarchie stationiert. Dies führte bei den Verlagerungen des Heeres zu Komplikationen. Sie dauerten länger als nötig. Darüber hinaus wurde die preußische Armee mit der Eisenbahn zur Grenze Böhmens gebracht. Den preußischen Offizieren standen womöglich auch bessere Karten von Böhmen zur Verfügung.
0: Doch wie viele Todesopfer gab es eigentlich am 3. Juli 1866?
1: Das ist eine komplizierte Frage. In der Armee verwendet man nicht den Begriff Gefallene, sondern allgemein Verluste. Dazu zählt man nicht nur Verstorbene, sondern auch Verletzte und Gefangene. Einfach alle, die sich nach der Schlacht nicht zum aktiven Dienst bei ihrer Einheit zurückmelden konnten. Ich würde die Zahl der direkt am Tag der Schlacht Verstorbenen auf 10.000 bis 15.000 schätzen. Aber ein größerer Teil war zunächst verletzt und starb in den folgenden Tagen.
0: Die überhaupt beeindruckendste Zahl sei nach dem Militärhistoriker die der kämpfenden Soldaten.
1: Hier trafen insgesamt etwa 450.000 Soldaten aufeinander. Zum Vergleich, Königgrätz hatte damals etwa 5.000 Einwohner. Alle diese Soldaten mussten essen, trinken und irgendwo untergebracht werden. Bei den Kämpfen trampelten sie Getreidefelder nieder, weshalb es in jedem Jahr keine Ernte gab. Das war fatal für die Einwohner.
0: Die Einwohner der betroffenen Dörfer flohen vor der Schlacht. Man fuhr zu Verwandten oder versteckte sich im Wald.
1: Diejenigen, die geblieben sind, haben interessante Zeugenaussagen hinterlassen. Es gab ja auch Draufgänger, die sich etwa im Keller oder im Kirchturm versteckt und die Umgebung beobachtet haben. Sie haben dann beschrieben, was sie sahen. Es ist interessant, die Dorfchroniken zu lesen. Darin wird von einem Gewirr aus Rauch, Geschrei und Lärm gesprochen.
0: Die Tschechen hätten aber paradoxerweise mit viel größerem Einsatz als andere Völker der Monarchie am Krieg teilgenommen, sagt Wojciech Kessler.
1: Der preußische König erwog, im Fall eines Sieges etwa 2/3 von Nordböhmen zu besetzen. Die Tschechen freuten sich nicht darüber, dass ein Teil Böhmens an Preußen fallen sollte. Daher zogen sie begeistert in den Krieg. Außerdem gab es hierzulande unangenehme Erinnerungen. Im 18. Jahrhundert betrat das preußische Heer 5-mal das böhmische Gebiet. Die Preußen galten als Erzfeinde, die alles leer essen, junge Mädchen wegführen oder junge Männer zum Heer einziehen. Ihr Kommen soll eine Katastrophe gewesen sein.

0: Die Ursache des Kriegs lag in den Spannungen zwischen Preußen und Österreich, die im Kampf um die Vorherrschaft im Deutschen Bund immer größer wurden.
1: Nach der Niederlage Österreichs übernahm Preußen die Führung im Bund. 5 Jahre später wurde das Deutsche Kaiserreich als neuer Staat formal aus dem Deutschen Bund gegründet.
0: Ende August 1866 wurde in Prag der endgültige Friedensvertrag unterzeichnet. Österreich verlor seine Führungsposition im Deutschen Bund. Seine Gebietsverluste waren aber nicht so massiv wie zunächst erwartet.
1: Der damalige Ministerpräsident Preußens, Otto von Bismarck, überzeugte den Herrscher, dass es viel nützlicher wäre, Österreich nicht ganz in die Knie zu zwingen, sondern das Land nachsichtig zu behandeln und künftig zu einem Verbündeten zu machen. Seit 1866 datiert man also das Bündnis von Deutschland und von Österreich. Sie gingen

0: dann gemeinsam in den Ersten Weltkrieg.
1: Die Schlacht von Königgrätz habe zweifelsohne auch auf die Geschichte des 20. Jahrhunderts Auswirkungen gehabt. Denn dank diesem Krieg habe Deutschland entstehen können, sagt Wojciech Kessler.
2: Bez pochyby, zejména proto, že díky té válce mohlo vzniknout vůbec Německo.

Ide šla bei Königgrätz, hat sich Margareta Kachlíková beschäftigt. Sie hatte eine Wiederholung vom Juli 2016. Die Gedenkveranstaltungen anlässlich des 160. Jahrestags der Schlacht haben an diesem Freitag begonnen und finden auch am Wochenende statt. Eine neue Dauerausstellung wird im Kriegsmuseum in Chlum eröffnet. Und damit sind wir fast am Ende der heutigen Sendung angelangt. Besuchen Sie uns auch auf Facebook. Für Aufmerksamkeit bedankt sich Martina Schneibergová. 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
1: Hallo und herzlich willkommen zum sonntäglichen Musikcheck bei Radio Prag International. Am Mikrofon begleitet Sie Markéta Kachlíková. Das Radiosymphonieorchester Prag, kurz SOCR, residiert bereits seit 1935 im legendären Studio 1. Einst eines der modernsten Studios Europas erlebte es tausende Aufnahmen, hunderte Premieren und unzählige musikalische Sternstunden, die über den Äther die Welt eroberten. Der vierte Teil unserer Jubiläumsserie zum 100-jährigen Bestehen des Orchesters beleuchtet die Geschichte dieses außergewöhnlichen Saals. Am 11. Juni 1935 bezogen die Prager Radiosymphoniker das Studio 1 als ihren täglichen Arbeitsplatz und spielten von dort aus ein erstes Live-Konzert für den Sender Radiojournal. Damals zählte der Bau zu den modernsten und akustisch brillantesten Rundfunkstudios Europas. Architektur und Technik waren perfekt aufeinander abgestimmt, um den Ansprüchen eines großen Klangkörpers und dem damals neuen Medium Radio gerecht zu werden. Mit den wachsenden Ansprüchen an den Klang befand sich das Studio 1 in stetigem Wandel. Die ursprüngliche Orgel und die Chorgalerie wichen einer modernisierten Technik und optimierten Akustikkonzepten. Der umfassendste Umbau erfolgte während der Sanierung des Rundfunkgebäudes in den Jahren 2007 bis 2011. Seither bietet der Saal ideale Bedingungen, sowohl für die Aufnahmen eines großen Symphonieorchesters als auch für intime, live übertragene Kammerkonzerte. Das Spiel vor dem Mikrofon ist das Fundament und die Essenz eines Rundfunkorchesters. Im Archiv des Tschechischen Rundfunks werden heute tausende historische Bände aufbewahrt. Dank des internationalen Programmaustauschs der Rundfunkanstalten eroberten die Aufnahmen des SOCR die Welt. Das Orchester avancierte zu einem begehrten Partner für Studioproduktionen, die regelmäßig mit renommierten Preisen ausgezeichnet wurden. Statt auf Publikumsrenner zu setzen, spürt das Ensemble gezielt Werke von hohem Wert auf, um das Bewusstsein für die tschechische Musik weltweit zu stärken. In den letzten Jahren entstanden so beispielsweise die Einspielungen der gesamten Symphonien von Miloslav Kabeláč, Klavierkonzerte von Bohuslav Martinů sowie eine Sammlung symphonischer Werke von Svatopluk Havelka. Seltenheitswert besitzen zudem die Einspielungen der Klavierkonzerte von Karel Kovařovic, Vítězslava Kaprálová und Pavel Boškovec mit Pianist Marek Kozák unter der Leitung von Robert Jindra. Aus der letztgenannten CD hören Sie nun das Konzert für Klavier und Orchester von Karel Kovařovic.

Und das war unser heutiger Musikcheck. Am Mikrofon verabschiedet sich Markéta Kachlíková. 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
1: Hallo und herzlich willkommen zum sonntäglichen Musikcheck bei Radio Prag International. Am Mikrofon begleitet Sie Markéta Kachlíková. Das Radiosymphonieorchester Prag, kurz SOCR, residiert bereits seit 1935 im legendären Studio 1. Einst eines der modernsten Studios Europas, erlebte es tausende Aufnahmen, hunderte Premieren und unzählige musikalische Sternstunden, die über den Äther die Welt eroberten. Der vierte Teil unserer Jubiläumsserie zum 100-jährigen Bestehen des Orchesters beleuchtet die Geschichte dieses außergewöhnlichen Saals. Am 11. Juni 1935 bezogen die Prager Radiosymphoniker das Studio 1 als ihren täglichen Arbeitsplatz und spielten von dort aus ein erstes Live-Konzert für den Sender Radiojournal. Damals zählte der Bau zu den modernsten und akustisch brillantesten Rundfunkstudios Europas. Architektur und Technik waren perfekt aufeinander abgestimmt, um den Ansprüchen eines großen Klangkörpers und dem damals neuen Medium Radio gerecht zu werden. Mit den wachsenden Ansprüchen an den Klang befand sich das Studio 1 in stetigem Wandel. Die ursprüngliche Orgel und die Chorgalerie wichen einer modernisierten Technik und optimierten Akustikkonzepten. Der umfassendste Umbau erfolgte während der Sanierung des Rundfunkgebäudes in den Jahren 2007 bis 2011. Seither bietet der Saal ideale Bedingungen, sowohl für die Aufnahmen eines großen Symphonieorchesters als auch für intime, live übertragene Kammerkonzerte. Das Spiel vor dem Mikrofon ist das Fundament und die Essenz eines Rundfunkorchesters. Im Archiv des Tschechischen Rundfunks werden heute tausende historische Bände aufbewahrt. Dank des internationalen Programmaustauschs der Rundfunkanstalten eroberten die Aufnahmen des SOCR die Welt. Das Orchester avancierte zu einem begehrten Partner für Studioproduktionen, die regelmäßig mit renommierten Preisen ausgezeichnet wurden. Statt auf Publikumsrenner zu setzen, spürt das Ensemble gezielt Werke von hohem Wert auf, um das Bewusstsein für die tschechische Musik weltweit zu stärken. In den letzten Jahren entstanden so beispielsweise die Einspielungen der gesamten Symphonien von Miloslav Kabeláč, Klavierkonzerte von Bohuslav Martinů sowie eine Sammlung symphonischer Werke von Svatopluk Havelka. Seltenheitswert besitzen zudem die Einspielungen der Klavierkonzerte von Karel Kovařovic, Vítězslava Kaprálová und Pavel Boškovec mit Pianist Marek Kozák unter der Leitung von Robert Jindra. Aus der letztgenannten CD hören Sie nun das Konzert für Klavier und Orchester von Karel Kovařovic.

Und das war unser heutiger Musikcheck. Am Mikrofon verabschiedet sich Markéta Kachlíková. 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
1: Hallo und herzlich willkommen zum sonntäglichen Musikcheck bei Radio Prag International. Am Mikrofon begleitet Sie Markéta Kachlíková. Das Radiosymphonieorchester Prag, kurz SOCR, residiert bereits seit 1935 im legendären Studio 1. Einst eines der modernsten Studios Europas, erlebte es tausende Aufnahmen, hunderte Premieren und unzählige musikalische Sternstunden, die über den Äther die Welt eroberten. Der vierte Teil unserer Jubiläumsserie zum 100-jährigen Bestehen des Orchesters beleuchtet die Geschichte dieses außergewöhnlichen Saals. Am 11. Juni 1935 bezogen die Prager Radiosymphoniker das Studio 1 als ihren täglichen Arbeitsplatz und spielten von dort aus ein erstes Live-Konzert für den Sender Radiojournal. Damals zählte der Bau zu den modernsten und akustisch brillantesten Rundfunkstudios Europas. Architektur und Technik waren perfekt aufeinander abgestimmt, um den Ansprüchen eines großen Klangkörpers und dem damals neuen Medium Radio gerecht zu werden. Mit den wachsenden Ansprüchen an den Klang befand sich das Studio 1 in stetigem Wandel. Die ursprüngliche Orgel und die Chorgalerie wichen einer modernisierten Technik und optimierten Akustikkonzepten. Der umfassendste Umbau erfolgte während der Sanierung des Rundfunkgebäudes in den Jahren 2007 bis 2011. Seither bietet der Saal ideale Bedingungen, sowohl für die Aufnahmen eines großen Symphonieorchesters als auch für intime, live übertragene Kammerkonzerte. Das Spiel vor dem Mikrofon ist das Fundament und die Essenz eines Rundfunkorchesters. Im Archiv des Tschechischen Rundfunks werden heute tausende historische Bände aufbewahrt. Dank des internationalen Programmaustauschs der Rundfunkanstalten eroberten die Aufnahmen des SOCR die Welt. Das Orchester avancierte zu einem begehrten Partner für Studioproduktionen, die regelmäßig mit renommierten Preisen ausgezeichnet wurden. Statt auf Publikumsrenner zu setzen, spürt das Ensemble gezielt Werke von hohem Wert auf, um das Bewusstsein für die tschechische Musik weltweit zu stärken. In den letzten Jahren entstanden so beispielsweise die Einspielungen der gesamten Symphonien von Miloslav Kabeláč, Klavierkonzerte von Bohuslav Martinů sowie eine Sammlung symphonischer Werke von Svatopluk Havelka. Seltenheitswert besitzen zudem die Einspielungen der Klavierkonzerte von Karel Kovařovic, Vítězslava Kaprálová und Pavel Boškovec mit Pianist Marek Kozák unter der Leitung von Robert Jindra. Aus der letztgenannten CD hören Sie nun das Konzert für Klavier und Orchester von Karel Kovařovic.

Und das war unser heutiger Musikcheck. Am Mikrofon verabschiedet sich Markéta Kachlíková. 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
1: Hallo und herzlich willkommen zum sonntäglichen Musikcheck bei Radio Prag International. Am Mikrofon begleitet Sie Markéta Kachlíková. Das Radiosymphonieorchester Prag, kurz SOCR, residiert bereits seit 1935 im legendären Studio 1. Einst eines der modernsten Studios Europas, erlebte es tausende Aufnahmen, hunderte Premieren und unzählige musikalische Sternstunden, die über den Äther die Welt eroberten. Der vierte Teil unserer Jubiläumsserie zum 100-jährigen Bestehen des Orchesters beleuchtet die Geschichte dieses außergewöhnlichen Saals. Am 11. Juni 1935 bezogen die Prager Radiosymphoniker das Studio 1 als ihren täglichen Arbeitsplatz und spielten von dort aus ein erstes Live-Konzert für den Sender Radiojournal. Damals zählte der Bau zu den modernsten und akustisch brillantesten Rundfunkstudios Europas. Architektur und Technik waren perfekt aufeinander abgestimmt, um den Ansprüchen eines großen Klangkörpers und dem damals neuen Medium Radio gerecht zu werden. Mit den wachsenden Ansprüchen an den Klang befand sich das Studio 1 in stetigem Wandel. Die ursprüngliche Orgel und die Chorgalerie wichen einer modernisierten Technik und optimierten Akustikkonzepten. Der umfassendste Umbau erfolgte während der Sanierung des Rundfunkgebäudes in den Jahren 2007 bis 2011. Seither bietet der Saal ideale Bedingungen, sowohl für die Aufnahmen eines großen Symphonieorchesters als auch für intime, live übertragene Kammerkonzerte. Das Spiel vor dem Mikrofon ist das Fundament und die Essenz eines Rundfunkorchesters. Im Archiv des Tschechischen Rundfunks werden heute tausende historische Bände aufbewahrt. Dank des internationalen Programmaustauschs der Rundfunkanstalten eroberten die Aufnahmen des SOCR die Welt. Das Orchester avancierte zu einem begehrten Partner für Studioproduktionen, die regelmäßig mit renommierten Preisen ausgezeichnet wurden. Statt auf Publikumsrenner zu setzen, spürt das Ensemble gezielt Werke von hohem Wert auf, um das Bewusstsein für die tschechische Musik weltweit zu stärken. In den letzten Jahren entstanden so beispielsweise die Einspielungen der gesamten Symphonien von Miloslav Kabeláč, Klavierkonzerte von Bohuslav Martinů sowie eine Sammlung symphonischer Werke von Svatopluk Havelka. Seltenheitswert besitzen zudem die Einspielungen der Klavierkonzerte von Karel Kovařovic, Vítězslava Kaprálová und Pavel Boškovec mit Pianist Marek Kozák unter der Leitung von Robert Jindra. Aus der letztgenannten CD hören Sie nun das Konzert für Klavier und Orchester von Karel Kovařovic.

Und das war unser heutiger Musikcheck. Am Mikrofon verabschiedet sich Margareta Kachlíková. 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